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2: Auf Rabe. Fantastic. Ja. Was soll ich da sagen? Was für eine Punktlandung. So, die Sendung fängt jetzt hier neu um 8:30 an und nicht schon um 8 Uhr morgen. Nein, es tut mir natürlich sehr leid. Da ist einiges schief gegangen heute Morgen. Zu dem komme ich aber dann später. Weil was ich nicht will, sei noch weiter zu spät. Weil jetzt ist eigentlich schon Zeit für das hier. Moment.
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2: Hey, ja, bevor ich da euch vorliere, warum ich zu spät bekomme, kann ich euch sagen, was eigentlich auf euch da aussen wartet. Und zwar ein verlängertes Wochenende für die meisten, hoffe ich doch. Und nicht nur ein verlängertes Wochenende, sondern das erste so richtig sommerliche Wochenende. Heute ist so ein bisschen der Auftakt von dem, weil nämlich heute gibt es durch den Tag keine Wolken, viel Sonnenschein. Es sind wirklich so frühe sommerliche Temperaturen, die sich zwischen 8 bis 25 Grad bewegen. Es ist eigentlich wirklich perfekt für rauszugehen, ein bisschen an die Aare zu gehen, vielleicht noch schön rein oder schon richtig rein und dann mal ein bisschen Sonne zu tanken. Und in der Nacht bleibt der Himmel mehrheitlich klar, nur vereinzelt ein paar Wolken. Und die Temperaturen gehen dann zurück auf eine doch eher kühlere Nacht mit 10 Grad. Dann haben wir heute, morgen sieht es eigentlich genau etwa ähnlich aus, kann ich euch sagen. Haben wir auch bis zu 25 Grad. Morgen gibt es aber auch einen Wind, der aber auch ein bisschen harmlos ist, aber dann gleich auch bis zu 19 Stundenkilometer, wo man dann vielleicht ein bisschen doch ein bisschen merken kann. Auf den Samstag, da wird es dann so ein richtig, richtig Sonnentag. Nämlich tagsüber gibt es strahlenden Sonnenschein, pure Sonne eigentlich. Die Temperaturen klettern dann wirklich sommerlich auf 27 Grad. Aber morgen, da haben wir dann noch 10 Grad. Also wir starten eigentlich eben vor Nacht in einen frischen Morgen, in einen richtig sommerlichen Abend, wo man dann wirklich auch ausklingen bis spät in die Nacht rein, mit Grillieren, Daydance, whatever, alles, was das Herz begehrt. In der Nacht ziehen dann ein paar leichte Wolken auf. Grundsätzlich bleibt aber der Himmel klar und die Temperaturen sinken auf 11 Grad. In einem Sonntag da haben wir dann auch so einen richtig schönen Bilderbuchtag, den ganzen Tag Sonnenschein. Und zwar eben auch wieder zwischen 15 und 27 Grad sind Temperaturen. Da kann man dann also dann wirklich baden. Jetzt die Temperaturen habe ich noch nicht, die kann ich aber dann noch liefern in den 3 Stunden, die wir noch haben, oder 2,5 Scusi-Musi. Und am Montag haben wir ja auch noch mal frei. Und da starten wir mit ein paar einzelnen Wochentagen mit um die so 15 Grad. Aber näher auf den Nachmittag sind die komplett weg. Und das Thermometer wandert sogar auf 29 Grad. Also was soll ich da noch sagen? Ausserdem, es ist eigentlich nur richtig der Vödelblut Wahnsinn. Der richtige Shit, kann man sagen. Und man fühlt so richtig die Liebe. Und so ist auch mein erster Track heute Morgen. Feel the Love. Einen guten Morgen-Track für euch. Und dann gibt es mehr von mir und meinen Strapazen. Aber jetzt mal, schön seid ihr da.
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gerade noch die letzten Klänge von Feel the Love, der erste Song heute Morgen. Hier am 21. Mai. Mr. Sosa, den wir da gehört haben. Finde ich eine recht geile Nummer. Kann man machen, vor allem so einnehmend. Ich hoffe, ihr habt auch einen gebigen Start mit dem. Mein Start heute Morgen war ein bisschen, ja, schwierig gewesen. Also ich wohne neu zu Gümligen. Und ehrlich gesagt, habe ich es irgendwie noch nicht so draussen. Ich weiss, eigentlich sollte es nicht mal so schwierig gewesen, dass man einfach irgendwie von A nach B kommt. Und so viel, also viele Wege führen ja nach Rom, bekanntlich, oder? Und ich sage euch, irgendwie ist es einfach nicht so meine Stärke. Vor allem gerade im Moment bin ich wirklich so, viele Leute haben so eine Winterdepression, ja, und ja, immer so eine Post-Vor-Sommer-Depression, wo ich so merke, was alles der Sommer auf mich zukommt, wo ich mich so überladen fühle und so viel Freude empfinde, dass es gar nicht mehr geht, dass ich dann ein bisschen geschlagen bin. Ich glaube, das habe ich auch, bis es dann so richtig hat angefangen mit einem Festival und dann bin ich so in diesem ja, Festival-Modus drin. Vorher schlägt es mich auch fast, wenn ich den Sommer sehe. Und darum ist es nicht so meine Stärke. Und dann muss ich sagen, ich habe gedacht, ah, ja, noch ein bisschen liegen, ist doch vielleicht auch ein bisschen schön, oder? Aber ich eigentlich wollte mit einem Velo gehen. Mein Velo ist aber dann ausgestiegen. Das Publibike hat nicht wollen gehen. Dann bin ich am Schluss gewesen, ich habe eigentlich auch gar kein Geld dabei. Ich merkte, ich bin eh schon zu spät. Also komm, hol ich doch jetzt gleich noch mal schnell mein Portemonnaie, wenn ich ja eigentlich vor der Hütte noch bin. Und dann, ja, ist es halt so gewesen, dass ich gar keine andere Wahl mehr hatte, ausser dass ich zu spät kam. Ich habe zwar noch meine Mami und meinem Stiefpapi angerufen, Geld, ob ich vielleicht mit denen mitgefahren könnte. Haben wir das Kreuz, also kurzzeitig noch überlegt, ob ich so ein Auto stöppeln soll. Aber ja, schlussendlich bin ich dann eher zum Weg und halt später hergekommen. So ist das. Ich hoffe, ihr habt auch einen gebigen Morgen. Und vielleicht gleich hier an dieser Stelle mal einen Aufruf, ist mir vorhin so durch den Kopf gegangen. Falls jemand da aussen vertrauenswürdig ist, wo ich auch rein ins Auto steigen kann und am Morgen richtig durch Gümligen wird fahren am Donnerstag, wo so auf die 8 Uhr sein könnte. Bei der Mombischubrücke könnte man mich rauslassen. Da darf sich gerne melden. studio@rabe.ch. Da können wir gerne mitfahren legen. Also so eine Gemeinschaftsfahrt gründen. Ich habe zwar nichts zu bieten, ausser meine morgendliche, also so eine Pre-Show vor der morgendlichen Sendung. Vielleicht wäre das etwas. Und ein Lächeln. Und ich würde schon ein Gipfeli oder irgendetwas vorbereiten, wenn man mich daher mitnehmen würde. Wer weiss. Vielleicht gibt es ja da jemanden, der das machen würde. Ich denke, fragen darf man ja gehen, oder? Das nächste Lied passt auch gut. Come find me.

Catching Cairo mit 80%, die wir gehört haben. Und ihr merkt, wir sind so ein bisschen beim Dubbigen, Dubstep, was sage ich da, Drum and Bassigen. Oh mein Gott. Hallo Leandra, es ist irgendwie Morgen. Oh mein Gott. Es ist krass, wenn ich sage, ich brauche nochmal Ferien, obwohl ich jetzt eigentlich recht lange Ferien hatte, aber das ist leider so. Gut, nochmal, Catching Cairo, wir sind so ein bisschen bei den Drum and Bassigen Nummern angelangt und da darf natürlich jemand nicht fehlen, Nia Archives. Sie hat nämlich vorletzt etwas Neues rausgegeben, eine neue Single mit zwei Tracks drauf. Am 29. April ist das gedroppt worden. Dann ist eins in Boys in Blue und das zweite ist Danger. Und Danger, also ich finde beide grandios. Jetzt habe ich mal Danger vorbereitet und Danger würden wir jetzt so gleich hören. Ein bisschen Nia Archives. Morgen vertreibt doch schliesslich Kummer und Sorgen.

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1: Die Erika de Kass hat jetzt selber gesagt, «Right this way», der Track haben wir von ihr gehört. Erika de Kass darf einfach auch hier mittlerweile am Donnerstagmorgen wirklich nicht fehlen. Ich weiss nicht, wie es euch geht, aber wir, also, ihr habt sehr viele Tracks von der Erika de Kass schon gehört. Und alle Lieder von ihr finde ich einfach wirklich bodenbös, richtig toll. Und so fahren wir auch weiter mit «What You Wanna Do», auch von der Erika de Kass. Wir sind so ein bisschen im sphärischen Ecke zu dieser Donnerstagmorgensendung angelangt. Wir haben recht viel vor heute Morgen, immer noch. Es gibt Verlosungen wie natürlich Gang, die Ausgeh-Tipps. Und wir haben auf die 10 nach dem Rabe-Info, die die Vorschau macht, haben wir die Losos Reynoso hier bei uns in der Morgensendung aus Luzern, Rapperin, wo einen richtig tollen Sound macht. Und jetzt gibt vorletzt ein wirklich Female Empowerment Album hat rausgebracht, wo wir reinhören, weil es auch eine Albumtaufe gibt, morgen am Abend. Und da hören wir natürlich mehr rein. Und bis dahin begleite ich euch hier und die tolle Erika de Cassier.

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Ein Lied, das ich im Moment definitiv in meiner Durchschlaufe wirklich höre. Hinten zu und vorne zu, Faceless Angel. Ich kann es wirklich, ich glaube, meine ganzen Mitbewohner können es gar nicht mehr hören, weil ich so hinten zu und vorne zu. Wirklich durchhören. Now Always Fades mit Alias Error. Wunderbare Nummern, wunderbare Interpreten und Interpretinnen, also wirklich crazy. Musik aus Australien, Melbourne. Und spannend ist auch, dass eigentlich die hinter Now Always Fades stecken, sie eigentlich anders unterwegs waren früher. Also sie haben irgendwie 4 Alben untergebracht unter einem anderen Alias. So mehr Singer-Songwriter-Projekt mit Multi-Instrumentalist und Producer und Max-Engineer. Also sie 2 haben sie dann gefunden, hey, sie schliessen zusammen und machen komplett etwas Neues into The Dolder Drums ist ein neues Projekt mit Now Always Fades. Für wirklich so ein bisschen Underground-Musik. Und es ist wirklich so, dass eigentlich eben aus Australien, aber sie ein paar Jahre sie sind in Kopenhagen und Stockholm gewesen, und dort hat das Ganze irgendwie so ein bisschen angefangen mit einer Melancholie, mit dem Downtempo, Deep House, Synthpop. Und daraus heraus ist unter anderem eben das, was wir jetzt gehört haben, entstanden. Aber Into the Dolder Drum habe ich natürlich auch dabei. So heisst dann auch die EP, die rausgekommen ist. Und das ist wirklich, also das Album, pardon, mit 9 Tracks drauf, ist letztes Jahr rausgekommen, am 16. Mai, also eigentlich, ja, fast jährig. Und Into the Dolder Drums habe ich dabei und noch ein anderes Lied von diesem Album. Und da hören wir rein, weil es ist wirklich einfach Herzensmusik. Ich finde, die Musik geht immer. Du kannst traurig sein, du kannst hoffnungsvoll sein, du kannst, keine Ahnung, hässig sein, zum Abendfahren, morgen Abend, zum Heimgehen. Es ist einfach Musik, die einfach sättelt und die so ins Hier und Jetzt holt. Und das finde ich schon noch eine recht geile Sache. Aber man kann ja Musik so oder so. Oder? Also es ist eher spannend, wenn man mit Leuten über Musik redet. Alle haben ein anderes Bild oder auch eine andere Farbe im Kopf. Und so ist eigentlich auch das mega schön, wenn eben auch mal Musik die einfach geht, schnaufen, hier, jetzt, das ist es. Passt doch eigentlich auch so für 8 ab 9, weil vielleicht müsst ihr ja auch mal etwas trinken, einen Kaffee machen oder eine Pause machen, ein bisschen rausgehen, das Wetter anschauen, die Nasenspitze rausheben vom Fenster oder wie auch immer. Und darum ist die Musik vielleicht jetzt auch passend, dass ihr wisst, ihr hört jetzt den Donnerstagmorgen mit mir, Leandra, alias Lessi. Ich kann mich immer noch nicht so entscheiden, wie ich die heissen will. Beide nehmen sie recht. Und ich hoffe doch, dass nicht das Lied jetzt so richtig zurück hier und jetzt holt.

0: Oder seid ihr mit und im Hier und Jetzt und wisst ihr, dass ihr den Donnerstagmorgen hört? Ich hoffe es doch schwer und dass ihr einen geilen Morgen habt mit mir. Hier für euch am Mikrofon Leandra, aka Lessi. Und eben, ihr hört den Donnerstagmorgen hier auf dem Wahnsinnsradio, wo ihr auch dort Mitgliedschaft lösen. Da sagen wir natürlich nie Nein. Wir sagen höchstens Merci. Und was es im Moment eben noch gibt, eine neue Aktion. Ohrenspitzen, Flaggen hissen und zuhören.
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0: 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Sorry, das ist das erste Mal, wo ich ihn höre. Ich finde ihn so herzig und so lustig. Sorry. Sind wir da bei Mission Impossible oder James Bond? Aber geil, ja, um die Action geht's. Die Action wollen wir von euch. 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

So, wir sind bei einer weiteren Nummer oder bei einem weiteren Interpretin angekommen, die so nice sphärischen Sound macht. Lost Spirals Downwards, wo wir da gehört haben, mit mehreren Songs. Und einen habe ich noch parat von ihnen. Der ist zusammen noch mit den Love Spirals, Not Myself, wo wir doch da hängen. Und dann geht es schon richtig aus. Geht Tipps. Es geht Schlag auf Schlag heute Morgen. Hey, hey, hey, hey, hey, hey. Das merkt man, wenn man auch schon spät ist, gell? Darum noch mal ein bisschen.

0: So, ich hoffe, ihr seid nicht alle eingeschlafen bei dem doch eher ruhigeren Song, den wir jetzt noch gehört haben. Not Myself, Love Spirals Downwards mit den Love Spirals, wo ihr da gehört habt. Auf die halbe Zehni. Halbe Zehni, die neue Zeit für die Ausgehtipps. Das machen wir nämlich jetzt, weil wir haben noch so viel vor.
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0: Ja, und man muss sagen, man merkt, dass es Richtung Sommer geht heute. Oder ja, ja, wie soll ich sagen, das Wochenende ist so das erste, der Auftakt vom Sommer, der mich mega fest freut, wo ich so ein bisschen in meinen Kalender geschaut habe. Ein Day-Dance nach dem anderen. Da kann ich sagen, ich mache da keine Werbung davon. Ich sage einfach eins, entscheidet weise, welches das ihr nehmt. Und was man auch merkt, ist, es ist so ein verlängertes Wochenende. Und doch machen unsere Kultur lokal nicht noch einen weiteren Extra-Abend. Da merkt man aber auch, dass es richtig Sommer geht. Und zu Recht, weil nämlich kann man das Wochenende einfach mega gut auch ein bisschen die Aare hängen, an die Aare chillen, in die Aare, whatever, auf die Aare, alles ist möglich. Ich glaube, man sieht viele Leute, die dieses Wochenende werden unterwegs sein auf der Aare. Heute Abend aber werden sicher auch viele im Rössli sein, weil heute Abend Sarah 4K, DJ Buona, Sarah DJ Hood, nämlich ist Ghetto-Tech-Konzert mit Afterparty-Rap-Techno. Oh mein Gott, es ist einfach der absolut für den Blut Wahnsinn. Sarah 4K verbindet ihre Stimme mit Techno, Ghetto-Tech, Rap und macht alles zusammen zu einem explosiven Club-Sound und hat dazu einfach auch noch eine spannende Stimme und hat sich so eigentlich auch in der Club-Szene etabliert. Und das wird heute Abend mit einer energetischen Live-Show wirklich zwischen Ausrasten und allen anderen Sachen heute Abend beim Rössli Tatsache sein. Doors, halbe Zehni, Start um 10 Uhr, heute Abend beim Rössli. Es wird geil. Jetzt für den Freitag kann man ganz klar in den Dachstock gehen. Da findet Partyhouse Soul Disco Acid statt, der Attic, mit dem unter anderem einem Booking aus New York City, Muse Clears, Mumbai Cameri und weitere werden morgen Abend den Dachstock zum Beben bringen. Und was wir auch noch haben, ist im Gaskessel gibt es etwas, und zwar ist es eher so etwas groovig, settingsmässig, also etwas zum Tanzen. Das Tu-Dach-Mist-Ka Team G, das sind wirklich super Namen, merci vielmals. Das ist wirklich eine die das so auszusprechen. Es sind recht grosse Namen in der Schweizer Techno-Szene, die ich jetzt da ziemlich verhunzt gelesen habe. Zum Beispiel eben, könnt ihr morgen Abend auch in den Gaskessel gehen. Am Samstagabend könnt ihr auch in den Dachstock gehen. Und zwar, Samstagabend nur im Gaskessel etwas. Und zwar haben wir hier, wenn es dir laden wird, Back to the 80s. Da könnt ihr mal wieder ein bisschen 80er-Sound reinhören. Oder eben auch in das ISC. Dort ist es eigentlich ein bisschen ähnlich. Party, Eurodisco, Eurovision. Auch noch lustig. Oder könnt ihr hören. Und am Sonntagabend im Dachstock, da könnt ihr die Wannabe Party Volume 7 mit Marie Mars und Spice Babes, die wir auch kennen von Rabe und von Bern. Und last but not least, am Montagabend könnt ihr an die Solitznacht vegans Dreigang-Menü in der Brass Lorena gehen, wo man dort kann unterstützen kann. Also ihr seht, es hat einiges zu bieten, das Wochenende hier in Bern. Und natürlich auch weiter voraus. Das sind so ein bisschen meine Sachen, die ich empfehlen kann. Neben dem, dass man einfach wirklich auch mal ein den Bauch flach halten kann. Und nach der Daydance, wo man sich dort ausgelesen, auch ein bisschen raus in die Natur geht.

Natürlich gehört zum Morgen hier auch bei Rabe, dass wir eben Verlosungen haben. Und ich habe heute Morgen, darf ich einmal zwei Plätze verlosen für am, das ist der Samstag, der 23. Mai, Biflat, Turnhalle, Mosaic, The Pleasure of Multi-Red Identities. Wer dort her gerne möchte gehen, kann jetzt ein Mail machen, studio@rabe.ch. Und dann kann ich dir plus eins dorthin schicken. Und was es ist, Sirens of Lesbos present Mosaic The Pleasure of Multi-Red Identities. Aber kurz gesagt, die wunderbaren Sirens of Lesbos haben für einen Abend etwas kuratiert und spielen ihr neues Album auf euch wartet Tanz, DJ-Set und Konzert. Das findet diesen Samstag statt im Progen in der Turnhalle ab der 8. Die Zeit ist so von 9 bis 3 Uhr morgens, kannst du dort hergehen und eben, ich würde gerne nochmal sagen, Sirens of Lesbos steckt dahinter, kuratiert für Biflat einen besonderen Abend unter dem Titel «Mosaic – The Pleasure of Multi-Red Identities». Lässt das Berner Projekt die zwei Schwestern zu einem wirklich hybriden Abend ein, wo die Musikwelten ineinander gehen mit Performance, Live-Musik, drungen Konzert, DJ-Set, all mögliche von der ganzen Welt voller Grenzen oder eben voller, ich muss es anders sagen, sorry, ihre Welt voller Grenzen und Gegensätze, weil sie eben die Verbindung sichtbar machen und lebendig aufzeigen. Und es klingt ziemlich vielversprechend. Zwei Leute können wir jetzt beglücken, für den Herren zu gehen. studio@rabe.ch, mach ein Mail. Ich habe heute noch nicht so viel von euch gehört. Zeigt mal, ob ihr da seid oder ob ihr seid bleiben hängen. Irgendwo. Und doch nie. Wäre schön. studio@rabe.ch für einen geilen Abend mit Sirens of Lesbos.

Noch die letzten Klänge von «Are Missing This Word» Lee, die wir hier im Hintergrund gehört haben. Vorher haben wir auch noch Diamonds Santa Fe gehört. Und wir haben mittlerweile 5:15 und jetzt geht es Schlag auf Schlag. Ich habe vorhin noch schnell Verlosungen gemacht, eben für eine Veranstaltung im Progger diesen Samstag, den 23. Mai, auf die 9 Uhr fängt er an. Ende tut er um 3 Uhr morgens, unter Umständen, je nachdem, wie lange das dir macht. Es ist ein mega cooler Abend, kuratiert von Sirens of Lesbos. Es ist Mosaic, the Pleasure of Multilured Identities. Mega, mega ein tolles Event. Wir hätten 2 Plätze zu vergeben. Ich habe noch kein Mail von euch bekommen. studio@rabe.ch. Hallo, seid ihr hier? Ich weiss, es gibt jetzt ein bisschen Lohn, aber es ist eigentlich ein sehr, sehr, sehr ein cooles Programm. Darum würde es mich sehr freuen, euch eine Freude zu machen und die Plätze zu verteilen. Darum, wenn ihr Bock habt zu gehen, macht das Mail studio@rabe.ch. Und vielleicht seid ihr aber auch schon in den Ferien oder eben an diesen verschiedenen Day Dances. I don't know. Ich hoffe, ihr habt einen guten Morgen.

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1: Inta mit, oder Inta von Alokka, die wir gehört haben. Und wir fahren weiter mit so doch sehr energetischem, sphärischem Sound. Und zwar geht es um DJ Rum. DJ Rum ist ein britischer elektronischer DJ und Producer aus der UK, der so ein bisschen verschiedene Genres zusammen verbindet. Unter anderem Jazz, Techno, UK, Garage, Ambient und Dubstep. Und ich habe irgendwie vor ein paar, keine Ahnung, vielleicht einem Jahr oder so, bin ich auf DJ Rum aufmerksam geworden und also gefunden, hey, das ist ein richtig geiler Sound, den er macht. Und ja, jetzt bin ich immer und immer wieder mit ihm in Verbindung und habe das Glück, ihn dürfen gleich live zu sehen, halt nicht hier, aber in London. Und er spielt hier für all die, die vielleicht auch wie ich mal unterwegs sind. In London ist er unterwegs, jetzt geht morgen Abend. Oder in Den Haag, der Roskilde in Dänemark spielt er unter anderem. Und sonst eben einfach stay tuned, auch was er sonst noch macht. Und er hat mega viel, also verschiedene Facetten, ruhigere Nummern, aber auch wirklich sehr, mit einem richtig krassen Aufbau. Und eine mit einem krassen Aufbau ist Blue Violet, die ich mega gerne mit euch hören möchte. Ist eine längere Nummer, passt aber perfekt, bis wir dann nächsten Abend Info hier haben. Und ah, wenn ihr da wirklich die Möglichkeit habt, dreht die Lautsprecher ein bisschen ob sie drehen und hört euch das mal an. Weil das ist auch ein Sound, wo man sich richtig drin verlieren kann. DJ Rum, hier jetzt für euch mit Blue Violet.

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0: geht noch die allerletzte Klänge von Blue Violet, DJ Rum, die wir hier noch gehört haben. Guten Morgen, Noah.
1: Jetzt Guten Morgen, Lessi.
0: Es ist so schön. Jetzt bin ich ganz lange allein gewesen, und jetzt habe ich zwei neue Menschen hier drin. Immer so schön. Auf die 10 Uhr kommt zur Abendinfo, Vorschau, komm machen. Und jetzt habe ich noch eben Lorena Akal los aus Reynoso hier im Studio, wo eben die Nero noch über ihr Album redet, wie ich schon seit dem Morgen um 8:30 Uhr, wo ich da für später bin, angekommen, geredet habe. Ich bin eben ein bisschen zu spät gekommen.
1: Uiuiui.
0: Ja, halb schlimm. Ganz schlimm. Wirklich ganz schlimm. Darum bin ich jetzt eben umso pünktlicher. Und darum nimmt es mich umso mehr Wunder an, was dir ab den 11. Also wird es vielleicht auch 11:30 Uhr bei euch?
1: Ich hoffe es nicht. Nein, wir schaffen es, glaube ich, pünktlich. Vielleicht wird es 1:50 Uhr oder so.
0: Hey, das ist easy. Wir haben jetzt auch 9:50 Uhr von dem her. Lassen wir gelten.
1: Ja, ja.
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1: Morgen Abend findet ihr prozessbar ein Soli-Konzert statt, und zwar für die Musikszene und KünstlerInnen im Libanon, wo die Kriegshandlungen von Israel im Moment sehr betreffen. Auch. Wir reden mit dem Yassin Mehdi darüber, wie genau das der Krieg im Libanon die Kunstszene und die alternative Musikszene betrifft. 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Diese Woche ist wieder mal eine Bildbetrachtung dran, und zwar vom Werk Writer's Retreat.
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0: Merci für Manoa.
1: Sehr gerne.
0: Das klingt super, was ihr da parat habt ab den 11. oder ja, eben 11:30 Uhr.
1: Mal eine reine Kultursendung.
0: Hey, ja, mega fest. Ist das, am Donnerstag ist ja eh mehr kulturell, aber es ist jetzt nicht so, dass es immer so ist.
1: Nein, das ist Zufall, dass gerade alle beitragen. Aber ja, dadurch, dass wir immer die Kulturagenda zu Besuch haben, am Donnerstag ist
0: es eh schon ein
1: Kulturschwerpunkt eh schon ein bisschen.
0: Genau, hören gut. Wir lassen dich davon los fliegen und erwarten dich dann wieder auf die 11 hier, yes, auf dem Sender. Und eben, wir haben es jetzt schon ein bisschen davon gehabt, es ist auch ein bisschen Richtung Ausgehtipps gegangen, ähnlich, also Veranstaltungshinweise, sage ich jetzt mal. Und ich habe ja heute auch die gemacht und heute Abend eben von der Sarah vor K geredet. Und eben, sie da hier ist heute Abend im Rössli. Es geht ab!

0: Eloy, die wir da noch gehört haben. Unter anderem spielt Eloy dieses Jahr am No Borders, No Nation. Und morgen Abend, da findet im Club Südpol in Luzern eine Albumtaufe statt. Und zwar von der Losus Reynoso. Guten Morgen.
1: Guten Morgen, Bern.
0: Ja, guten Morgen. So schön, dass du mal wieder da bist.
1: Mhm, ich freue mich auch sehr.
0: Hey, ja, so Freude. Und eben morgen Abend im Südpol, neues Album. Und ich würde es eben einmal gerne mal laut aussprechen. Rompe Cabeza.
1: Gut gemacht.
0: Danke.
1: Ist Spanisch deine Muttersprache?
0: Nein. Io comprendo.
1: Aha.
0: Un pochettino. Man parlo l'italiano per questo. Das kann ich, aber ja, Spanisch, nein.
1: Aber gut, und genau, hey. Rompecabeza.
0: Rompecabeza. Merci vielmal, was gut und hat sie einfach auch Tracks drauf, kann man sagen.
1: Danke vielmals.
0: Wirklich, ich möchte eigentlich, bevor wir loslegen, möchte ich gerne noch da aussen euch mit dieser Stimme verbinden, weil ihr habt den Track auch schon gehört von uns. Wir haben den schon hinten zu vorne gespielt. No me hagas sufrir.
1: Das H ist im Spanischen ruhig, das heisst no me hagas sufrir.
0: No me hagas sufrir.
1: Genau.
0: Oh mamma mia, grazie, gracias.
1: Prego, prego.
0: Weißt du Italienisch?
1: Ich kann nur ganz
0: Italienisch. Und ich kann nur ganz Spanisch, das ist super. No me hagas sufrir mit der Losos Reynoso und La Nefera. Habe ich es richtig gesagt? La Nefera.
1: Perfekt.
0: Hey, merci vielmals. Und der Track, ich sage das, ich habe es dir schon gesagt,
1: ja.
0: Das ist einfach pure Gänsehaut, sorry.
1: Danke.
0: Pure Gänsehaut. Es ist der absolute Wahnsinn. Darum, Leute, der Track ist eben auch auf dem Rompe Cabeza Album drauf. Und wir hören rein, für das ihr so wisst, wer Losos Reynoso
1: ist.
0: Genau. No me hagas sufrir.

0: Non me haga sufrir. Von dem Album «Rompe Cabeza» und ihr merkt, ich habe fast kein Wort mehr. Nachdem ich wirklich, das ist «Losos Reynoso».
1: Hier. Guten Morgen!
0: Genau, wo der Track mit La Nefera zusammen produziert hat. Und ich habe ihr vorhin auch gesagt, also wirklich, das ist, als ich das gehört habe, Tränen in den Augen gehabt.
1: So schön.
0: Er ist so gut produziert, trifft mit sein Herz. Und auch wenn ich die Message noch nicht ganz verstanden habe, hast du mir jetzt auch gesagt, eben, man soll nicht leiden.
1: Also noch mehr gegessen, so früher ist so, bring mich nicht zum Liegen, leiden, don't make me suffer. So. Es geht am Anfang, oder ist so ein bisschen. Es ist so sexy und so eine Spannung.
0: Und auch ein bisschen hässig.
1: So. Auch so mit Attitude. So ja. Und nachher plötzlich gibt es den Teil, wo so in Refrain übergeht, wo es dann plötzlich so ein Gefühl wird und romantisch wird. Und wo dann irgendwie. Ja, wo halt trotzdem so irgendwie die Wehleidigkeit von Liebe, aber irgendwie ich habe auch ein bisschen Angst davor, aber es ist doch auch so schön und hat und alles. So ein bisschen die Gefühle.
0: Es ist wirklich. Einfach, eben, mir fehlen die Worte, es ist ein Wunder, einer der geilsten Tracks, die ich glaube jemals gehört habe.
1: Oh mein Gott, nein, wow,
0: ohne Witz,
1: echt
0: jetzt? Ohne Witz. Ich finde, also das sage ich nicht, weil du hier bist, das habe ich schon gerne gesagt, aber eben der Plot-Twist, die Lieblichkeit am Schluss,
1: ist
0: echt, und eben Gänsehaut pur und auch so die Kraft, die der Song hat.
1: Ja, danke vielmals.
0: Und ich finde das einfach krass, also so, ich habe es noch nicht gesagt, aber ja, Südpol und der Dialekt, ja, die Losos Reynoso kommt aus Luzern.
1: Hallo.
0: Singer, Songwriterin, Rapperin, alles Mögliche und super Performerin auch in diesem, jetzt gibt es eigentlich einen Videoclip.
1: Ich werde langsam so verlegen, ich glaube, ich gehe wieder.
0: Nein, bleib hier.
1: Nein, ich bleibe. Danke vielmals, danke.
0: Ja, eben, Rompe Cabeza ist einfach auch, ein Female Empowerment, also eben sehr viel, eigentlich nur Frauen. Du hast Featuring nur mit Frauen gemacht.
1: Mhm.
0: Und jetzt habe ich eine Frage, jetzt bin ich auch ein bisschen verlegen. Schau, jetzt habe ich meine Frage vergessen. Ich hatte so eine gute Übergangsfrage.
1: Ich kann dich da ablösen und noch ein bisschen mehr erzählen vom Female Empowerment Projekt.
0: Sehr gerne.
1: Ja genau, weil wir gerade dort sind. Weil ja, es sind 6 Frauen drauf, von der Schweiz, überall verschieden, von Zürich, Basel und Luzern. Und es geht wiederum mit dem Album eine Plattform zu bieten und zum Frauen in der Musikszene repräsentieren, zum zeigen, hey, wir sind da, es geht uns, wir sind super, wir sind talentiert, wir sind divers, es gibt also wirklich, ich habe das Gefühl, die Sängerinnen und Rapperinnen, die drauf sind, das sind Ellie Graf von Zürich, Gacita von Zürich, La Nefera von Basel, du lenkst mich auch noch. Dann ist wieder von Basel, Eisheidi von Luzern, Garmabilan von Luzern und Maria von Luzern. Und ich finde, all die Künstlerinnen sind so einzigartig und so talentiert auf ihre eigene Art. Und ich finde, es ist so schön, all das kombinieren und eben zeigen, so, hey, im Fall, es geht uns. Weil es ist immer noch heutzutage so, dass die Musikszene halt recht männerdominiert ist. Und es ist wie so ein Zeichen setzen, so, wir sind da und wir können etwas und look at us.
0: Und das machen wir definitiv. Und wir haben das Glück, dass wir heute eben auch in mehr Tracks reinhören. Und mit einem haben wir jetzt eben schon reingelost. Und jetzt gleich auch nochmal, sag mir, ich habe mich nämlich noch besinnen, du bist schon mal hier gewesen, hast du von diesem Projekt erzählt.
1: Ganz
0: am Anfang. Wir haben auch einen nämlich mit der Gacita, den wir dann schon hören durften.
1: Ja, genau.
0: Der war noch nicht veröffentlicht gewesen. Und jetzt ist das Album draussen. Es hat noch eine lustige Geschichte gegeben, weil ich nämlich mich mega fest gefreut darauf. Das Album ist, glaube ich, letzte Woche rausgekommen.
1: Vor zwei Wochen.
0: Und ich habe mich so gefreut, so, geil, jetzt kann ich endlich reinhören. Ich habe zwar keine Abendsendung, aber ich kann ja mal ein bisschen vorgehen. Und dann ist das, habe ich draufgeklickt, dann ist der Song plötzlich weg. Und dann habe ich gemerkt, die verschwinden alle, die Songs. Auf dem auch doch eben eher auch ein bisschen fragwürdig an Spotify, aber man hat es halt gleich. Das ist ja nicht der einzige Ort, wo du das noch mehr hast.
1: Ja, oder? Genau. Es ist auf allen Plattformen. Und also wirklich auch auf Tidal, auf Apple Music, man kann auch YouTube, also wirklich eigentlich überall. Und ich habe auch eine Umfrage gemacht, weil ja, wir haben das Problem gehabt mit dem Spotify. Ach, ich hatte noch nie ein Problem gehabt, eigentlich mit dem Release. Und es war wirklich sehr ungünstig, weil am Freitag, am 8. Mai, das Album veröffentlicht wurde, auf allen Plattformen. Und 4 Tage später, oder 3 Tage später, habe ich eine Korrektur angefragt beim DistroKid Support Service, weil bei der einen Künstlerin hat der Name, also das Artist Mapping, ist fehlgeschlagen und das Lied ist auf ihrem alten Profil erschienen und nicht auf dem aktuellen. Dann habe ich ihnen gesagt, da haben wir noch einen Fehler, bitte und das bei diesem Song wegmachen. Und nachher habe ich plötzlich Nachrichten bekommen von dir, vom Produzenten, die Leute angeschrieben haben, auf Insta, auf WhatsApp und alle so, es geht nicht. Wo sind die denn auf Spotify? Ich kann es nicht mehr anklicken. Wo am Anfang hat man nur können die hören, die noch drauf waren und die man gespeichert hat. Und nachher sind plötzlich am nächsten Tag ist das ganze Album weg von Spotify, außer die vier Tracks, die ich im Voraus released hatte. Oh, und nachher habe ich zuerst gedacht, okay,
0: Horror, einfach doch Horrorvorstellung.
1: Und vor allem noch vier Tage. Und, weißt, Spotify ist eh Frage, wo du sagst, es ist bekannt, dass die Künstlerinnen und Künstler nicht gut bezahlen, etc. Aber in der Schweiz trotzdem die meisten, wirklich auch von meiner Audience, ich habe eine Umfrage gemacht auf Insta, fast alle hören auf Spotify. Und nach vier Tagen nach dem Release, mit so einem grossen Album, es war wirklich mega blöd gewesen. Aber ich habe mich probiert, nicht zu fest aufzuregen, sondern sagen, hey, look, auf allen anderen Plattformen ist es. Ich gehe da jetzt lösungsorientiert dran hin und habe dann eben noch eins geschrieben. Und jetzt, fingers crossed, es sollte per morgen wieder zurück sein, frühestens und sonst ein paar Tage später. Aber sie haben gesagt, letzte Woche am Freitag haben sie gesagt, in einer Woche sollte es drauf sein, maximum ein paar Tage noch später, es könnte auch länger dauern, je nachdem, bla bla. Aber ja, das heisst, bitte drücken wir die Daumen und morgen kann man sie dann hören auf Spotify und sonst überall sonst. Und das kann man morgen an Platten aufbekommen im Südpol und es ist alles noch exklusiver.
0: Das ist es so. Jetzt hast du meinen Job wirklich gut übernommen. Du. Geil! Ah, oh, nice. Sehr nice. Hey, ja, eben, ich stelle mir es wirklich Horror vor. Vor allem, eben, ich habe ihn auch noch geschrieben, habe ich dein Insta-Reel gesehen, also seine Story. Mm-hmm. Dann dachte, hey, ja, du Arme, du hast jetzt auch von allen Seiten, hey, ich kann diese Track nicht hören. Hey, ja, zum Glück hört ihr jetzt eben Rabe, dass ihr gut informiert seid, dass morgen Abend die Platte Dolphi ist. Und dass wir jetzt eben die Tracks hören können. Mm-hmm. Bevor wir in den nächsten hören, wir nehmen hier eigentlich das ganze Album, sozusagen, wir schauen mal, wie weit das Zeit längt. Aber sicher ist mal Plan, dass wir alle mit den Featurings hören. Rompe Cabeza heisst eigentlich übersetzt Putzle, Kopf zerbrechen, wenn ich das richtig habe. Mhm. Interpretiert oder eben verstanden habe. Warum passt eigentlich dieser Titel so gut zum Album?
1: Das ist eine gute Frage.
0: Also du hast Kopf zerbrechen gehabt, sorry. Weil wir ist ja noch, aber ist noch weg gewesen. Also es passt eigentlich sehr gut. Aber
1: ja, es passt auch jetzt eigentlich sehr gut. Also ich glaube, mir gefällt einfach auch das Wort an sich, weil also ich finde es in Grossbuchstaben geschrieben, es sieht einfach auch schön aus irgendwie. Und «rompe cabeza», es heisst «putzle» und wortwörtlich «Kopf zerbrechen», weil «romper» bedeutet «kaputt machen» und «cabeza» ist «Kopf». Und ich liebe auch die Symbolik, oder dass es so zwei verschiedene Bedeutungen hat. Weil «putzle» passt, da ich wirklich das Album, da wir das Album recht vielfältig gestaltet haben, von der Musik her, vom Musikstil her, von der Sprache, aber die verschiedenen Künstlerinnen, die Teil davon sind. Und das ist wie, also ich habe wie im Konzept, wenn ich das Konzept verschriftet habe, wie geschrieben, dass ich eigentlich wie quasi zeigen, dass alle Künstlerinnen zusammen, dass wir wie so ein grosses Gesamtbild ergeben, oder? Und dass jede Person auf dem Album oder auch, also allgemein einfach so einen Teil dazu, zum Gesamtbild dazu macht. Und «Rompe Cabeza» wegen dem Kopf zerbrechen ist halt wie das Album, ich habe ja vor 3 Jahren mein erstes Album veröffentlicht, «Stay Alive», und das ist eher so ein bisschen nostalgisch, melancholisch und ein bisschen depressed, vor allem Traumaverarbeitung gewesen. Und das Album jetzt ist mehr so, ich bin am Leben, und zwar das Leben in allen Facetten. Und ganz ehrlich, wir können jetzt doch alle das Leben, ich kann mega schön sein und mega super, aber manchmal ist es einfach ein Kopfzerbrechen, oder man zerbricht sich den Kopf. Das Leben ist so intensiv, vor allem wenn man noch ein sensibler Mensch bin. Ich bin ein Mensch, ich nehme alles. Oh, ich fühle alles so fest. Wirklich. Es kann mega schön sein, aber auch so, ja, aber auch so streng, oder? Und deswegen, manchmal lenkt man sich einfach den Kopf und ist so, ah. Und deswegen finde ich, wie, es passt gut zum Album. Wegen dem Putzle-Teil von den verschiedenen Parts, Genres, beteiligte Personen, auch vom Arben Ramadani, der ja das produziert hat, und der Künstlerinnen. Und das Kopfzerbrechen, einfach wegen dem Inhalt, weil das Album auch inhaltlich ist so von Party und oh mein Gott, ich bin so selbstbewusst und so traumatische Sachen, so Trauer, so Willigkeit, wirklich so, wie so einfach die ganze Spannbreite von Emotionen vom Leben drin.
0: Man hört so. Also ich finde, man hört es einfach. Ich finde, ich habe ja bis jetzt noch nicht in so vielen reinhören können, aber in die ich gehört habe, kann ich das sehr wiedergeben, was du sagst. Mhm. Ich finde es ja auch sehr facettenreich und eben ich wirklich so, ja, man fühlt mit. Du nimmst einen wirklich mit. Mega oder die nehmen uns mit, die das hören. Und da würde ich gerne ansetzen, wenn wir noch einen hören, der das jetzt so ein bisschen verkörpert. Wir haben ja das ein paar Parat gemacht. Welchen hast du das Gefühl, wäre es jetzt?
1: Weißt du was? Also warte, ich muss dich fragen, hast du Lust auf so ein bisschen peppig oder so ruhig?
0: Nein, Peppi, man ist jetzt im Leben.
1: Ja,
0: jetzt.
1: Weißt du, also, dann tu doch «Waiting for You» mit der Maria. Sie ist von Luzern, wie ich. Und «Waiting for You» ist so ein Song, das geht so darum, wenn man sich so frisch verliebt und so voll in den Wolken schwebt. Und irgendwie, ja, es geht so ein bisschen um das. Und lustigerweise gibt es auch noch einen anderen Song. Das ist jetzt wirklich Insider-Wissen. «Nevermind». Weißt du, es geht um die gleiche Person und es sind so verschiedene Songs.
0: Okay.
1: Es ist einfach am Anfang, wo alles noch schön war und nachher bumm. Und ich singe ja, ihr müsst nachher hören, bei «Waiting for You», einmal singe ich ja, singe ich, oh mein Gott, kann ich den Text jetzt gerade noch, aber von wegen, dass also wenn du mich verlässt, I will literally fall apart und nachher bin ich literally auseinandergefallen und nachher bei «Nevermind» sieht man so für Auseinandersetzung in einer anderen Phase.
0: Okay.
1: Das ist so lustig, einfach so Zeitspanne, oder?
0: Also eigentlich auch eine ganze Verarbeitung auf diesem Album.
1: Ja, ja.
0: Mega gut. Aber
1: ich finde es einfach lustig, dass so eigentlich die gleiche Situation, Grundsituation in zwei Songs für die Zeitspanne in diesem Album auch drin sind. Das heisst, wenn wir «Nevermind» hören, denken wieder dran.
0: Wir werden es auch noch mal sagen. Und jetzt hören wir «Waiting for You» zusammen mit der Maria, zwei Luzernerinnen.
1: Ja. Yeah.
0: Nice.

0: Waiting for You zusammen mit Maria Losus Reynoso vom Album Rompecabeza, wo wir gehört haben, und einen wunderbaren Track. Oh, aber du hast gesehen, der hat so ein bisschen Power und er ist auch ganz anders gleich auch als der andere, den wir gehört haben. Und auch hier ist es Englisch jetzt eben. Und du tust ja so ein bisschen eben von den verschiedenen Sprachen, Englisch, Spanisch, so ein bisschen mischen, aber jetzt auch mit den Genres. Ja. Inwiefern, ja, hat das nicht ein Krüsi-Musik gegeben? Oder weißt, hast du gewusst, hey, dieser Song, der ist einfach Spanisch, dieser Song ist Englisch? Oder hey, der muss jetzt einfach, du hast ja vorher auch erzählt, es gibt noch einen anderen Track, wo eigentlich um die gleiche Geschichte ähnlich geht, aber dann halt anders ausgeht. Ja. Ja, wie hast du eigentlich so ein bisschen gewusst, hey, der muss so tönen und in dieser Sprache?
1: Im Fall, das ist amigs recht intuitiv. Also, ausser so ein bisschen Faustregeln in der Tendenz, tue ich, wenn es so ein bisschen Latin-Sound ist oder so ein bisschen Reggaeton-mässig, dann ist es wie für mich klarer oder klar, dass es eher Spanisch ist. Aber sonst ist es wirklich einfach so intuitiv, was sich gerade besser anfühlt. Weil es ist auch anders, sich in diesen Sprachen auszudrücken. Und ja, einfach, was sich besser anfühlt.
0: Würdest du auch sagen, man tönt anders?
1: Ja, schon ein bisschen. Mir ist aufgefallen, also ich habe den Eindruck, dass ich auf Spanisch in der Tendenz so ein bisschen höher töne, irgendwie. Aber ja, es ist schon ein bisschen anders, oder? Jede Sprache hat ja auch einen anderen Klang. Ich denke nur schon, auch jetzt, wenn man mich hört singen und reden, denke ich mir auch, hey, ist das überhaupt die gleiche Person, ist eine andere Sprache? Oder, also weißt, ich habe das Gefühl, es ist schon ein bisschen anders, aber es ist beides ich. Von dem her, ja, mache ich es einfach so, weil ich habe das Gefühl, weißt, viele Leute sagen, da kann man es auch, oh, du musst unbedingt dich für eine Schublade entscheiden, damit du kannst deine Fanbase aufbauen, bla bla. Aber bei mir gibt es kein Krüsi-Musik. Es ist für mich kein Krüsi-Musik. Ich mache einfach das, was sich für mich gut anfühlt. Weil ich bin auch als Person vielfältig.
0: Mega gut, mega gut. Und das mit der Sprache kenne ich im Fall bestens. Aber ich rede auch andere Sprachen. Und auf Italienisch tue ich ganz anders als jetzt so. Und lustigerweise, wenn ich jetzt irgendjemandem einfach so live begegne, rede ich halt auch nicht wie im Radio. Aber es ist halt anders, ja. Von dem her, ich kann das mega gut nachvollziehen. Und mega gut, aber du bist mega vielseitig. Und das hört man auch bei den Tracks. Aber du hast auch ein vielseitiges Leben. Und auch viele Sachen, die du verarbeitest oder eben auch teilst durch die Songs. Was würdest du ein bisschen sagen? Eben, Rompecabeza, ist es auch so ein kleines, ja, nicht Heartbreak oder Liebes Album, aber es sind so ein bisschen Geschichten, die uns dort so mit begleiten?
1: Ich habe das Gefühl, Liebe ist definitiv ein Teil davon, aber einfach, weil es auch ein Teil des Lebens ist. Aber so grundsätzlich habe ich das Gefühl, es ist einfach so viel Power und einfach kraftvoll, egal in welche Richtung. Es ist wirklich recht, also Geschichten vom Ausgang zum Beispiel. Wir können vielleicht nachher Pretty Bitch Club in der Ice City hören. Da habe ich mal beim SRF Bands eingeschickt und nachher bei der Wertung hat die den Song als Pussy Rap bezeichnet. Und dann habe ich gedacht, ja, eigentlich schon, ein bisschen Pussy Rap. Und das ist wie so von Confidence und so von Ausganggeschichten und so. Der Song ist so ein bisschen, wenn man sich so aufpretzt und in den Club geht und man fühlt sich einfach wie the baddest bitch alive oder was auch immer. Okay. Oder, yeah. Und dann gibt es andere Tracks, die einfach mega fein sind oder so mega introspektiv. Es ist wirklich so verschiedene Geschichten vom Ausgang, von ich fühle mich super, auch über sexuelle Erfahrungen, über Traurigkeit, über... Ja, eigentlich wirklich, ich kann es gar nicht zusammenfassen. Es ist einfach so, whatever life offers you, findest du in diesem Album. Oder was das Leben mir offeriert hat in letzter Zeit. Aber ich denke, es könnte sicher viel auch relaten, weil es ist ja so vielfältig, dass sicher irgendwo jeder irgendwo und jede irgendwo etwas relaten kann, habe ich das Gefühl. Oder hoffe ich.
0: Hey, ganz sicher, weil ich meine, wir kennen das auch bestens. Also das mit mal aufbrezeln und dann in den Ausgang gehen und sich so richtig geil fühlen. Yeah. Also, das kenne ich sehr gut. Habe ich leider schon länger nicht gehabt, aber einfach immer nur so in den Ausgang gehen. Aber sag mal, wieder so richtig rausholen.
1: Ja, gell, das ist schon so ein Gefühl, wo man denkt, so, wow, schau mal.
0: Ja, look at me.
1: Ja, so. Und es ist noch spannend, der Arvin, der das produziert hat, er sagt auch manchmal, dass für ihn das Album so ein bisschen ist wie so eine Clubnacht, so vom Verlauf her. Am Anfang bist du so voll so, oder? Pretty Bitch Club ist ja gerade der erste Track nach dem Intro. Bist du so voll so, bam, bam, ich bin da und ich fühle mich super. Und nachher kommt ja Shouldn't Try, wo auch so, mega ist so, I know I'm what you want. Und weißt so richtig so, ja, selbstbewusst. Und nachher ein bisschen der Latin-Teil und nachher kommt ja so ein bisschen der elektronische Teil, wo es auch so ein bisschen deeper wird und so. Und am Schluss mega introspektiv, aber nachher wieder hoffnungsvoller. Er hat gesagt, es ist so wie eine kleine Achterbahn eigentlich.
0: Es ist eigentlich wirklich wie eine Clubnacht, wie eine Rave.
1: Ja, ja. Oder? Manchmal geht man ja auch dort alle Emotionen.
0: Oh mein Gott, oh mein Gott. Ja, welche Emotionen kennen wir dort nicht auch?
1: Das klingt so, als könntest du mir über das Geschichten erzählen.
0: Vielleicht sollte ich einfach auch mal das Album schreiben.
1: Ja, gell?
0: Ja, auch mal raus. Nein, ich glaube, das lasse ich wirklich den Profis über, weil ich weiß nicht, wie das rauskommt. Vielleicht probiere ich mich mal einen Track ganz los. Beim nächsten Interview, wenn du wiederkommst, kann ich mal so ein kleines Track produzieren. Okay. Aber es wird vielleicht auch trash as hell.
1: Ja, das macht doch nicht. Look, in der Kunst hat man Freiheit. Die das sollte man auch nutzen.
0: Merci vielmal. Und ja, wir hören jetzt mal drauf, was du gemacht hast. Pretty Bitch.
1: Mit Club.
0: Ja.
1: Ja, genau.
0: Mit Ice Sadie.
1: Auf Luzern.
0: Wir hören rein. Clubnacht. Wir fühlen uns jetzt richtig, richtig.

0: Pretty Bitch Club, wo wir gehört haben mit Eis Seri zusammen. Beides KünstlerInnen aus Luzern. Ich habe das Renoso hier als Gästin hier in der Morgensendung.
1: Hallo, hallo.
0: Hallo. Jetzt haben wir eben gehört, Pretty Bitch Club, einen Track, wo man sich so parat gemacht hat, richtig cool fühlt für den Ausgang und echt so, hey, I'm nice Feeling hat. Wo gehst du gerne in den Club? Gehst du gerne in den Ausgang?
1: Also eigentlich ja, aber ich bin jetzt im Fall, es ist schon länger nicht mehr so wirklich ausgegangen. Ich habe ein bisschen eine Winterpause gemacht.
0: Das ist auch gut,
1: aber ich, ja, ich bin vor kurzem an einem Daydance gewesen. Ich habe noch gerne Daydances, bei schönem Wetter, super.
0: Von denen gibt es dieses Wochenende übrigens in Bern wirklich Amas.
1: Echt?
0: Amas.
1: Ja.
0: Amas. Wow. Echt, dass ich das schon mal gesagt habe, zu Luzern sicher auch. Nach dem Vatertoffi kannst du dann schon an einen Daydance.
1: Ja, mal schauen, wie viel Energie ich da noch habe. Aber ja, voll. Also, ich gehe gerne Ausgang, nicht einfach im Ausgang, nicht mega viel, aber ab und zu.
0: Ja, das ist doch wunderbar. Ja. Das ist doch wunderbar. Und eben, für all die, die gerne auch gerne in Ausgang gehen, morgen Abend Album Dolphi im Südpol zu Luzern.
1: Yes.
0: Und dort seht ihr nicht nur Los aus Reynoso, sondern alle Frauen, die mitgemacht haben bei diesem Album.
1: Sorry, crazy. Aber kannst du das glauben? Wirklich, ich freue mich so fest, ich habe das Gefühl, das ist so. Das für mich persönlich ist das voll das Happening von diesem Jahr. Es ist einfach,
0: so
1: mein Album ist draussen und es ist mein Baby und ich liebe es wirklich von A bis Z, vom ersten Track bis zum letzten. Und auch die Zusammenarbeit mit diesen Frauen, es ist so cool gewesen, so spannend und sie tun so viel dazu beitragen und einfach am Freitagmorgenabend sind wir alle zusammen auf der gleichen Bühne. Wow.
0: Das ist so geil.
1: Ich bin so excited, wirklich.
0: Es sind 6?
1: Ja.
0: Wow. So crazy.
1: So crazy, oder? Wir sind also insgesamt 7 Frauen auf dem Album. Und vor Act kommt noch die Elin Musik, die Musik macht, Elin. Und sie ist auch, sie macht Mundart Pop, kennst du sie? Sie ist als Vorband, das heisst 8 Frauen dort, kannst du das glauben? Die einfach alle wunderbare Musik machen. Und der Arben als Top-Produzent, der dort als DJ noch ist, also wirklich.
0: Es ist wirklich, also es, ich glaube, Empowerment wird morgen Abend sehr gross geschrieben. Das ist eigentlich auch passend zu meiner nächsten Frage, weil mir würde es wirklich wundern, was verändert sich für dich, wenn jetzt auf dem Studio morgen auf der Bühne alles nur Frauen beteiligt sind? Ultraarben.
1: Ja.
0: Was ist das? Was gibt es dir?
1: ich finde es holt mich irgendwie ab, ich finde es mega schön. Es gibt mir so ein Gefühl von Gemeinschaft auch irgendwie. Also, man ist nicht allein, weil ich denke, jede Künstlerin, ich sage jetzt extra, also weiblich, ich lese eine Person. Jede Künstlerin kennt das. Man ist an einem Ort, an einem Event und der Tontechniker ist männlich, der Veranstalter ist männlich. Es ist wie so, einfach manchmal, also, vor allem wenn man so eine junge Frau ist, ist es auch manchmal irritierend, dass ich immer die Einzige sein. Und ich habe das Gefühl, mir persönlich und ich hoffe auch den anderen, gibt es das Gefühl, so, hey, we're in this together. So, ja, Gemeinschaft halt.
0: Es hat so ein bisschen etwas mit Sisterhood zu tun, oder?
1: Ja, mega fest.
0: Und was bedeutet das jetzt dir? Und nachdem, aber du hast gesagt, es ist dein Baby, es ist dein Happening vom Jahr, morgen am Abend. Wenn wir jetzt das an Sisterhood denken, was gibt es dir?
1: Ich bin gerade sprachlos, ich weiß gar nicht, ich bekomme so viele Sachen, die mir im Kopf aufklappen. Ich finde es einfach so schön, einander zu unterstützen und einfach das gemeinsam feiern. Und ich finde es auch, weil das Ding ist, es ist ja auch nachhaltig für uns, super. Also erstens, dass wir uns wie können zusammenschliessen können, auch nicht persönlich, und einander können nachher vorschlagen, vielleicht entsteht ja sonst eine andere Collaboration zwischen diesen Artists. Oder ich finde es auch cool, dass jetzt, wenn wir zusammen auftreten, oder? Es kommen die Leute für mich, es kommen die Leute für Carmabilan, für Gachita, es ist schon für alle. Und unsere Audience kann sich auch vermischen. Es ist wie, wir können wie gemeinsam wachsen. Und das ist doch immer so, im Kollektiv ist man einfach stärker. Und es fühlt sich einfach gut an, das zu spüren und zu erleben.
0: Mega schön gesagt. Und eben, ihr habt es gehört, ich glaube, wir haben noch gar nie die ganze Liste durchgegeben, wer alles dabei ist. Ich fange an, du fährst weiter, ist gut. Also, Gachita ist dabei, Carmabilan.
1: Carmabilan.
0: Carmabilan, ja. Ice Sadi und La Nefera.
1: Und Marea und Ellie Graf.
0: So gut. Und bist du eigentlich auf sie zugegangen und gesagt, hey, ich habe da das Projekt im Kopf, ich würde gerne mega fest ein Album rausbringen mit allen weiblich gelesenen Kunstpersonen drauf.

0: angefragt, von meinem Projekt erzählt. Und wirklich eigentlich alle sind mega begeistert und dachte, wow, mega cool, ich bin mega gerne dabei. Ich habe auch 2 Absagen, glaube ich, bekommen von anderen Personen, die aber gesagt haben, wow, mega cooles Projekt, aber ich habe leider im Moment keine Kapazität, also voll easy. Aber wirklich alle, die ich davon erzählt habe, sind voll begeistert gewesen.
1: Mega gut. Und wir hören rein, weil ich bin begeistert von diesem Song, For Real. Ich werde das schon so lange hören. Das war der Track, den Spotify mir hat weggenommen hat.
0: Ja.
1: Oh, darum, jetzt mit Gamma.
0: Boykott.
1: Ja, Boykott Spotify. Und ich habe es gleich noch offen. Schwierig. Ja, das ist es. Aber irgendwann mache ich das auch noch. Aber ich habe 8'000.
0: Ja, weißt du, irgendwann machst du es auch noch For Real, wie der Song.
1: Genau, meine Anmoderation. Hey, so gut. Lorena, du musst hierbleiben.
0: Gell, es haben mir im Fall tatsächlich schon ein paar Leute gesagt, dass ich denke, das Radio arbeiten. Aber ja, man kann auch nicht alles machen.
1: So off the record, wir haben noch etwas besprechen. Gell? Ja. For real.
0: For real.

0: Ja, merci, hast du mir den mitgebracht, dass ich den endlich mal ganz hören.
1: Tell them!
0: Ja, was soll ich auch sagen? Ich weiß, du sagst auch, du bist verlegen. Ja, ich kann es mit dem Ganzen. Also, ja, es ist einfach. Mir fehlen die Worte.
1: Oh, so schön. Ich finde auch, der Track ist so mega moving. Weißt du, er ist so.
0: Gang in Action.
1: Ja, oder? Ja. Auch im Refrain, aber auch im Spanischen, wo vielleicht nicht alle verstehen, das ist wirklich so. Oder am Ende, wo dem. Ach, jetzt den Text nicht wieder sagen. Ich bin gerade ein bisschen nervös, wenn ich es sagen
0: muss. Alles gut.
1: Im Sinn von, oder? Weiterführen, ich gehe führen, das Licht ist da und ich lasse die dunklen Sachen dahinter. Es ist wirklich so ein Song, der einen motiviert, so, hey, ja, geh weiter im Leben. Einfach so empowering.
0: Es ist so gut, vor allem es ist so wichtig, weil es gibt sicher, es ist jetzt eine deepere Frage, ehrlich gesagt, aber ich glaube, es ist mega wichtig, weil es muss man sich immer wieder fragen, auch ich kenne die Momente. Gibt es Momente, wo du dich zurück in deine Karriere kannst erinnern, wo du, gerade weil du eine Frau bist, bist du unterschätzt worden?
1: Unterschätzt worden?
0: Oder halt echt so ein bisschen belächelt?
1: Hey, ich denke, wahrscheinlich passiert das die ganze Zeit, aber ich habe wirklich gelernt, ich beachte es einfach nicht. Ich bin überzeugt von mir selber. Und ich habe das Gefühl, ich persönlich nehme das auch gar nicht so fest wahr, dass man mich unterschätzt, oder, weil ich glaube, ich strahle so aus. Weil wenn du von dir aus glaubst, hey, ich weiss, was ich kann und ich mache es gut,

0: und dich auf positive Feedback fokussierst, dann egal wo du durchgehst, das merkt man, das spürt man. Und dann traut dir auch niemand ins Gesicht zu sagen, bla bla bla bla bla.
1: Mhm.
0: Oder wenn sie sagen, dann gehören sie sich davon. Also weißt du, ich meine, ich habe das Gefühl, ich habe tatsächlich nicht so viele schlechte Erlebnisse in dem Sinn gemacht, halt so lange, wo ich aber auch das Gefühl, es hat auch damit zu tun, weil ich ausstrahle, weil ich weiss, was ich kann.
1: Das ist so gut. Das ist so eine gute Message und das bringst du auf dem Album ziemlich gut rüber.
0: Danke.
1: Ja, das sind wir. Und eben morgen Abend ist das Album «Plattentaufe» mit all diesen tollen Künstlerinnen auf der Bühne.
0: Im Südpol Kriens, komm an.
1: Ja, wir haben jetzt hier das Glück, wir dürfen jemanden dorthin schicken, studio@rabe.ch. Für all die, die zu zweit gehen wollen, es gibt auch noch Abendkasse, aber einen Platz können wir vergeben. Mach jetzt ein Mail, studio@rabe.ch, wenn du gehen willst. Und jetzt gleich auch noch, was kann man morgen Abend erwarten, nebst euch allen auf der Bühne? Was hast du das Gefühl? Was ist so ein das, was... Warum soll man kommen?
0: Also es gibt natürlich tausend Gründe zum Kommen. Aber ich habe das Gefühl, im Fall, wenn du mich fragst, was kann man erwarten, ich persönlich bin im Fall selber gespannt, wie es wird. Weil ich bin noch nie mit denen allen zusammen auf einer Bühne gesehen. Aber ich habe das Gefühl, es wird mega grande, es wird super. Und man kann auch, was man erwarten kann, ist, man probiert auch mehr auf Show zu setzen. Weil amix, man hört es ja, ich tue so gerne reden. Und amix sage ich so viele Sachen, bla bla bla. Aber morgen habe ich mich mehr vorgenommen, dass ich mehr performe. Und ich freue mich auch auf die Artists, all die Artists und auch noch einen eigenen Song mitnehmen. Also es ist wirklich, man kann auch morgen die schönen Artists kennenlernen auf der Bühne. Weißt du, so, sehen, was machen sie, was haben sie noch für eigene Musik. Ja.
1: Mega schön.
0: Und man kann wunderbare, coole Stofftaschen aus Merch kaufen. Ich habe noch nie Stofftaschen aus Merch gemacht und ich habe es jetzt gemacht.
1: So geil.
0: Das ist mega praktisch. Wenn du eine willst, dann komm doch mal.
1: Ich sehe, du machst das gut. Was würdest du wünschen, dass morgen die Menschen nach dem Konzert mit heimnehmen? Ist es die Merch-Tasche oder ist es eine Message?
0: Die Merch-Tasche. Und natürlich, nein, ich würde mich auch mega freuen. Ja, die Message. Oder weißt du, das wollte ich einfach. Das ist jetzt sehr eine simple Antwort, aber ich wollte gerne, dass die Leute nach dem Konzert morgen begeistert sind. Und mit einem freudigen Gefühl rausgehen und mit Lust, so mehr weibliche Schweizer Künstlerinnen zu hören, all die auf der Bühne sind, aber auch sich mehr mit dem auseinandersetzen. Und auch etwas beizutragen, all uns Frauen in dieser Musikszene mehr Platz zu geben, mehr Aufmerksamkeit zu schenken. Weil ich habe das Gefühl, jeder Einzelne kann etwas dazu beitragen. Weil es ist wie der Migros. Nachfrage.
1: Angebot. Ja. Das ist einfach so. Habt ihr gehört draußen? Es ist wirklich
0: so. Im Sinne von Angebot gibt es viel, aber im Sinne von, dass auch noch mehr in den Radios gespielt wird, dass es einfach normalisierter wird.
1: Was kommt nach Rompe Cabeza?
0: Das ist noch unklar. Zuerst kommt mal eine Pause.
1: Nein, zuerst kommen ja noch mal deine Auftritte. Oder?
0: Aha, also, ja, das stimmt.
1: Nein.
0: Also, du kommst natürlich darauf ab, welche Ebene du meinst. Also, ja. Ich sage so
1: du hast mich schon richtig verstanden, wenn ich gut geworden.
0: Aber das ist auch noch Inside News. Es wird sehr wahrscheinlich einen Herbsttour geben vom Album. Aber es ist noch nicht öffentlich, noch nicht alles finalisiert mit dem Booking. Aber da sind wir noch dran. Auch im Sommer gibt es auch noch einzelne Konzerte. Aber so musikalisch, zum Schreiben und zum Produzieren, werden der Arpo und ich mal über Pause einlegen, unsere Halle, wo es wirklich sehr intensiv war. Das Album zu machen, wir haben es in knapp einem Jahr gemacht. Das ist mega.
1: Crazy.
0: Es ist wirklich
1: mit all diesen Leuten, weißt du, musst du auch noch Termine finden. Man kennt
0: es. Ja, mega. Zack, zack, zack. Es war wirklich streng gewesen, aber wir sind mega. Ja, es hat sich mega gelohnt, jetzt, wo wir das Ergebnis haben. Und ja, voll. Das heisst, wir werden kurz durchschnaufen und nachher geht es weiter. Aber wo genau, wo durch musikalisch, das schauen wir dann.
1: Merci vielmals, du bist da gewesen. Etwas kann ich sagen, noch nicht zu viel verraten, aber du hast ein Konzert diesen Sommer in Bern.
0: Yeah.
1: Ja, mehr sagen wir nicht. Und an dieser Stelle sagen wir merci vielmals, du bist da gewesen. Wir hören, wie die Zeit noch reinlängt, noch auf die letzten zwei Songs, so weit wie es geht, bis es Sinn kommt. Hanna, schön, bist du da gewesen.
0: Danke vielmals.
1: Alles Glück vor Welt für weiterhin auf deinem Weg und für all diese tollen, frohen Momente.
0: Merci. Ich danke dir von Herzen.
1: Danke dir. Das wäre es an dieser Stelle. Ich sage Tschüss zusammen von diesem heutigen Morgen. Wir hören uns nächsten Donnerstag wieder. Ciao zusammen.

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1: Herzlich willkommen zum Rabe-Info vom Donnerstag, dem 21. Mai. Schön, seid ihr dabei. Und darum geht es bei uns heute. Solidarität mit der Kunst- und Kulturszene im Libanon, das ist morgen Abend Programm in der Prozessbar. Dabei geht es
2: einerseits um Raum für Trauer, aber andererseits auch um zu connecten, um sich gegenseitig auch zu verstehen, um Raum zu haben, in dem wir einfach sein können.
1: Sagt Yassin Mehdi von der Gruppe hinter der Veranstaltung. Wir sprechen ausführlich mit Mehdi über das Solidaritätskonzert und die Auswirkungen des Kriegs auf die libanesische Musikszene. Und dann zum Schluss der Sendung gibt es ein Bild für die Ohren. Melina Tenisch von der BKA hat sich von einem Werk von Lorenz Wernli zu großen Fragen inspirieren lassen.
3: Ich frage mich, ob Sternschnuppen wissen, dass sie Trägerinnen unserer Wünsche sind.
1: Am Mikrofon durch die Sendung begleitet Noah Piu.
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1: Soweit der Überblick über die heutige Sendung. Zuerst aber die Nachrichten des Tages und wir haben für heute viele Meldungen aus der Stadt Bern für euch. Zuerst Unterstützung für Menschen am Rande der Gesellschaft. Der Gemeinderat verlängert 2 Leistungsverträge für Aufenthaltsräume. Sarah Heinzmann mit den Einzelheiten.
4: Unterstützt wird einerseits der Aufenthaltsraum Mattenhof. Der Aufenthaltsraum ist frei und ohne Konsumationspflicht zugänglich. Er ist unter der Woche offen. Es werden einfache Mahlzeiten abgegeben und der Aufenthaltsraum war früher an der Postgasse, ist aber wegen einer Kündigung des Mietverhältnisses seit Anfang Jahr im Mattenhof aufzufinden. Was aber auffalle, psychische Erkrankungen, Mehrfachbelastungen und psychosoziale Instabilitäten würden bei den Besuchenden heute deutlich häufiger auftreten als in den früheren Jahren. Deswegen soll das Angebot ausgebaut werden. Es soll mehr Beratungen geben und auch die Infrastruktur soll gestärkt werden. Vorgesehen sind Dusch- und Toilettenanlagen, eine Waschmaschine und einen Computerzugang. Mehrere hunderttausend Franken erhält der Aufenthaltsraum künftig von der Stadt.
1: Auch das Angebot des Aufenthaltsraums Lagar wird weitergeführt.
4: Lagar befindet sich, wie der Name schon sagt, direkt beim Bahnhof Bern. Seit 2005 gibt es diesen Aufenthaltsraum und zwar spezifisch für Menschen mit einer Alkoholabhängigkeit. 30 Personen haben im Raum Platz. Es gibt eine Küche, in der man Tee, Kaffee und einfache Mahlzeiten zubereiten kann. Auch dieses Angebot soll die Stadt weiterhin unterstützen. Der Gemeinderat beantragt dem Stadtrat einen Nachkredit für das Angebot in der Höhe von rund 300.000 Franken.
1: Wir bleiben in der Stadt Bern, schauen aber in den Westen nach Bethlehem. Da soll ein neues Quartier entstehen. Das letzte Wort hat die Stimmbevölkerung diesen November.
4: Konkret geht es um eine Parzelle an der Rietbachstraße. Da befindet sich aktuell das Zentrum Bethlehem. Das eingeschossige Haus soll nun einer dichten Mischnutzung weichen. 200 Wohnungen sollen entstehen, dazu ein neues Einkaufszentrum, Gewerbeflächen sowie eine Arbeitsintegrationsstelle. Um dies zu ermöglichen, sind unter anderem ein Landtausch mit der Genossenschaft Mikro Are nötig. Der Gemeinderat hat dazu eine Vorlage an den Stadtrat verabschiedet. Die Stimmberechtigten werden voraussichtlich Ende November darüber entscheiden.
1: Soll die Stadtregierung von 5 auf 7 Mitglieder aufgestockt werden? Der Gemeinderat selbst sagt nein.
4: 6 Millionen Franken würde die Aufstockung pro Jahr kosten. Zu viel, findet der Gemeinderat. Und die Repräsentanz des Gremiums nach Parteien und Quartieren würde sich nicht zwingend verändern, weil die Zusammensetzung weiterhin vom Wahlentscheid der Stimmbevölkerung abhänge, so der Gemeinderat heute. Eine Motion verlangt eine Abstimmung zur Vergrößerung des Gemeinderates. Dieser soll von 5 auf 7 Mitglieder wachsen. Der Gemeinderat hat dazu eine Vorlage an den Stadtrat überwiesen. Stimmt der Stadtrat der Vorlage zu, müsste die Gemeindeordnung geändert werden. Dafür braucht es eine Volksabstimmung.
1: Schließlich ein Monat ohne Auto. Bern sucht Teilnehmende für diesen Praxistest.
4: Die Stadt beteiligt sich an der nationalen Mobilitätschallenge 31 Days. Gesucht werden Menschen aus Bern oder PendlerInnen und Pendler, die einen Monat lang freiwillig auf ihr Auto verzichten wollen. Ziel ist es, nachhaltige Mobilität im Alltag auszuprobieren. Wer teilnimmt, erhält unter anderem ein kostenloses Monats-GA für den ganzen Haushalt, Zugang zu Carsharing-Angeboten und Leihvelos. Im Gegenzug verpflichten sich die Teilnehmenden, während der Challenge aufs Auto zu verzichten. Die Stadt Bern sieht darin einen Beitrag zur Energie- und Klimastrategie 2035. Die Challenge wurde bereits in Winterthur und Basel umgesetzt. Laut bisherigen Auswertungen ändern rund 40% ihr Mobilitätsverhalten langfristig. Etwa 15% verzichten danach ganz auf ein eigenes Auto.
1: Zu den Neuigkeiten aus dem Kanton.
4: Kleinere AHV-Zweigstellen sollen zusammengelegt werden, das kommuniziert der Kanton Bern gestern. Die Kompetenzen der Zweigstellen sollen damit stärker gebündelt werden. Ziel ist eine moderne, effiziente und bürgernahe Organisation. Ausgangspunkt der Revision sind neue bundesrechtliche Vorgaben.
1: Wir bleiben bei der AHV. Bundesrätin Elisabeth Bumschneider informierte gestern über die Reform der AHV.
4: Und eine Erhöhung des Referenzalters ist nicht vorgesehen, jedoch sollen die Hürden für eine Frühpensionierung erhöht werden.
1: Wir blicken ins Ausland. Die Ukraine soll einen exklusiven Status als EU-Partner erhalten.
4: Dafür spricht sich der deutsche Bundeskanzler Friedrich Merz aus, wie die Deutsche Tagesschau berichtet. Demnach soll die Ukraine an Treffen des Rates der EU-Länder und des Europäischen Rates teilnehmen können. Die Ukraine soll dabei aber kein Stimmrecht haben. Merz schlägt diese Variante in einem Brief vor an die EU-Spitzen und appelliert an sie, vorwärts zu machen.
1: Die USA erhöhen ihren Druck auf Kuba. Nun haben die Vereinigten Staaten Kubas Ex-Präsidenten Raúl Castro wegen Mordes angeklagt.
4: Die Anklage markiert eine weitere Eskalationsstufe in den Beziehungen zwischen den USA und Kuba, wie die Nachrichtenagentur Reuters schreibt. Bei der Anklage gegen Castro geht es um einen Vorfall aus dem Jahr 1996. Damals schossen kubanische Kampfjets Flugzeuge ab, die von ExilkubanerInnen gesteuert wurden. Seit Anfang Jahr erhöhen die USA den Druck auf Kuba, unter anderem mit Blockaden und Sanktionen. Dies hat zu massiven Stromausfällen und einer schlimmen humanitären Krise im Land geführt.
1: Das war die Nachrichtenübersicht mit Redaktionsschluss um 10.45 Uhr, verantwortlich Sarah Heinzmann und Noah Piu. Und wir kommen zu den Wetteraussichten für die Region Bern für die nächsten Tage. Bei frühsommerlichen 23 Grad ist es heute Nachmittag bedeckt. Die Nächte sind derzeit immer noch frisch bei Temperaturen um die 6 Grad. Der morgige Freitag verspricht dann sommerliche 27 Grad bei durchgehend sonnigem Wetter. Genauso geht es ins Pfingstwochenende. Durchgehend Sonnenschein bei bis zu 28 Grad am Samstag. Von da an steigen die Höchstwerte kontinuierlich an mit 29 Grad am Sonntag. Am Pfingstmontag wird es gar 30 Grad heiß. Die Sonne scheint durchgehend.
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1: Die israelischen Angriffe auf den Libanon wirken sich auch aus auf die lokale Kulturszene. Ganz konkret betroffen ist ein kleines Festival im Norden des Libanons, das Okenfest. In der Berner Prozessbar findet deshalb morgen Abend ein Solidaritätskonzert statt für Menschen aus der Kunst- und Musikszene im Libanon. Yasin Mehdi ist Teil der Gruppe, die hinter der morgigen Veranstaltung steht und selbst als Musiker unter dem Namen Ayuni auf der Bühne. Simon Keller hat mit Yasin Mehdi über die Solidaritätsveranstaltung gesprochen und wollte als erstes wissen, wie die Verbindung zum Oakenfest im Libanon genau entstand.
2: Da gibt es verschiedene Verbindungen. Einerseits habe ich für mein Album, das ich letztes Jahr herausgegeben habe, mit jemandem zusammengearbeitet, der aus dem Libanon ist, Bou Nasser. Das ist ein Rapper und ich habe mich mit ihm befreundet und viel ausgetauscht. Und das ist so eine Verbindung. Eine andere Verbindung sind die FreundInnen, die wir hier haben, die teilweise auch aus dem Libanon sind. So in unserer Community, wir haben eine ziemlich große so arabische Community mittlerweile. Und fast die Hälfte sind aus dem Libanon. Und so kam es, dass wir dann letztes Jahr in den Libanon gegangen sind mit so einer Gruppe von musikarbeitenden Menschen, die dann da gemeinsam Konzerte gespielt haben und eine schöne Zeit verbracht haben, auch an diesem Festival zum Beispiel, an diesem Oakenfest.
3: Wir kommen nachher noch mehr auf den Bezug oder auch auf KünstlerInnen und MusikerInnen im Libanon zu sprechen. Zuerst noch, was ist genau dieses Oakenfest? Was ist das Besondere an diesem Festival?
2: Also für mich persönlich war es eines der schönsten Festivals, an dem ich je war, weil es ist wirklich so ein Festival im Norden vom Libanon, von wundertollen Menschen gemacht und organisiert. Und ja, ich meine, für mich war es wirklich, ich habe mich da so wohl gefühlt zwischen diesen, es ist halt wirklich so draußen, zwischen ganz vielen Eichenbäumen, so eine Lichtung, ganz viele Leute, die da waren, die einfach wirklich auch, ja, ich fand das irgendwie schon spannend, ganz, ganz, ganz soft sind, ganz, ganz ein gutes Verständnis oder so eine Awareness haben bezüglich so Raum und wie viel Raum nehme ich ein. Und ich habe mich da einfach total wohl gefühlt. Und für mich persönlich kam halt noch die Komponente dazu, dass ich halt auf Arabisch singe und doch irgendwie disconnected bin vom Irak jetzt im Spezifischen, aber von arabischen Ländern. Deswegen so meine Sachen mal dort spielen zu können und auch mit dieser Gruppe dort sein zu können, das war schon sehr, sehr speziell und sehr, sehr berührend auch für mich.
3: Du hast Irak erwähnt, weil du selbst eine Biografiegeschichte hast zum Irak. Und auch mit deinem Musikprojekt Ayuni auf Arabisch auch singst. Wie nimmst du das wahr? Wie ist die Situation aktuell für die Menschen, die in der Kunst und in der Musikszene aktiv sind im Libanon? Vor allem jetzt, wo vielleicht in den Nachrichten wieder weniger zu lesen ist, wo aber die israelischen Angriffe und die Bombardements nicht nur im Süden weitergehen. Was erzählen dir FreundInnen?
2: Also ich kann nur ein bisschen aus meiner Perspektive sprechen, aber ich glaube, Musik bekommt halt wie so eine ganz andere Bedeutung. Es ist nicht einfach nur so, ja, ich mache Musik, weil es halt so schön ist. Klar, diese Komponente bleibt irgendwo, aber es gibt ganz viele Leute, die ich halt jetzt auch kennengelernt habe, die halt das auch brauchen, um irgendwie Sachen zu verarbeiten, über Sachen sprechen zu können, Emotionen irgendwie rauslassen zu können. Ja, und eigentlich Politik auch betreiben und da so eine Stimme finden irgendwie. Das, was ich immer wieder mache, ist halt nachfragen, ja, wie geht's euch? Was halt klar beschissen so, ist nicht einfach, das ist wirklich wie klar. Ich glaube, dazu ist vielleicht noch wichtig zu sagen, es ist ja nicht etwas, das für uns super neu ist. Ich glaube, das ist auch wichtig so. Also das heißt, irgendwie ist man sich auch schon gewohnt daran, ah ja, jetzt ist wieder was und da kommt wieder was und jetzt ist wieder was. Und ich glaube, viele von diesen Leuten bauen auch so eine gewisse, ich weiß nicht, ob Resilienz das richtige Wort ist, aber so eine, ja, man muss halt weiterleben. So. Also zum Beispiel habe ich mit Elsa, mit der Gründerin eigentlich und der Organisatorin vom Oakenfest, habe ich letztens telefoniert. Und wir haben uns ausgetauscht und sie meinte halt, ich bin halt so ein bisschen vorsichtig hin und war so, ja, ich weiß nicht, ob du jetzt die Kapazität hast, über so Sachen zu denken und so. Und sie war wirklich so, nee, sie braucht das, weil wenn sie das nicht hat, dann ist einfach wie so, gibt es keine Hoffnung in dem Sinne oder es ist einfach alles sehr, sehr dunkel. Und das hilft ja tatsächlich, da einfach so weiter zu planen und weiterzumachen und Ich meine, es gibt diesen Satz, eben zu leben ist ja wie so Resistance. Das spüre ich da ganz, ganz oft. So. Oder auch FreundInnen, die Musik machen dort, die momentan auch gerade irgendwie schaffen, Touren zu machen und trotzdem nach Europa zu kommen und da Konzerte spielen zu können oder sonst irgendwo. Und viele davon halt auch Geld sammeln, um dann wieder ja, da Unterstützung zu bieten, was eigentlich schon auch krass ist, finde ich. Und das ist schon auch immer sehr, sehr berührend zu sehen irgendwo. Und ich glaube, von da kommt auch diese Idee von, ja, wir wollen das hier auch machen und wir wollen da auch mit unterstützen, weil wir haben auch gesehen, was das für tolle Räume sind.
5: Musik ist unterschiedlich zu anderen Medien, aber was hast du das Gefühl, kann Musik sonst noch? Ihr habt an diesem Soli-Abend nämlich auch auf Musik gesetzt.
2: Mhm. Also ich glaube, einerseits ist eben in dieser Community so, dass viele Menschen lustigerweise, wir haben ein paar Mal schon drüber geredet, ist ein Zufall oder nicht, Musik machen. Und da hatten wir auch so Hypothesen, ja, ist das irgendwie, weil man das braucht? Das ist irgendwie, ist das ein Kanal? Ist das etwas, womit man dann einerseits Sachen verarbeiten kann, andererseits aber auch Sachen sichtbar machen kann und darüber sprechen kann, auf einer Bühne so. Genau, und ich glaube, das ist sicher ein Grund. Also so, deswegen fanden wir ja gut, es macht Sinn, Konzerte zu veranstalten zusammen, weil so viele von uns machen ja Musik. Und das ist auch das Schöne. Also es ist ja mittlerweile, ist das wie so eine Familie. Ja, und ich glaube, andererseits ist es auch so, dass halt eben Musik, also ich denke da an dieses Video von Bounasse, der hat da letztens so ein Video gemacht mit Drohnen-Sounds und dann hat er drüber angefangen zu rappen.
5: Also um diese zu Drohnen von israelischen Streitkräften.
2: Genau, über den Libanon fliegen. Genau, und das fand ich so, ich finde, das ist sehr so sinnbildlich für so, was ist und wir nehmen was ist und wir sprechen darüber und wir machen Kunst daraus und zeigen, was da eigentlich wirklich läuft. So. Und das kann man so irgendwie, wenn man, also ich glaube, das ist sehr oft einfacher, dann so einen Zugang zu finden zu solchen Tatsachen eigentlich, als über Medien, über Zeitungen, über was weiß ich. Weil ich glaube, da ist es einfach so, ja, das ist die Realität. Also das ist irgendwie wie schwierig, da dann noch zu sagen, ja, nee, aber das ist gar nicht problematisch, weil ich meine, die Drohnen sind ja da und er spricht dann drüber. Deswegen finde ich schon, hat Musik auf jeden Fall eine ganz starke Kraft. Ich glaube, das ist bei mir auch selber auch so. Ich meine, weil es ja zugänglich ist für viele Leute, ist das halt mein Kanal, also ich mache es natürlich auch gern, aber ist das mein Kanal, um über Sachen sprechen zu können und Sachen sichtbar zu machen, weil ich glaube ganz fest, dass Diskurse herrschen und dass wir alle auch eine Verantwortung tragen dazu, das zu ändern oder das ändern zu können, ist ja auch was Schönes. Also das heißt, wir haben selber auch eine Macht so, aber das kommt halt mit einer Verantwortung so.
5: Der Event, der dieses Festival im Libanon, im Norden Libanons unterstützen soll, das ist ein weiterer solcher Raum, fast ein bisschen ein Ockenfest in der Schweiz. Was wünschst du dir, was soll dieser Raum sein? Was kann ein solcher Raum sein?
2: Wir haben ja solche Räume schon mehrmals geschaffen, auch mit derselben Gruppe eigentlich. Da hieß es eigentlich immer Music for Palestine. Und das haben wir jetzt schon länger nicht mehr gemacht. Und deswegen fanden wir so, ah ja gut, jetzt ist der Moment und es ist eigentlich aus dem rausgekommen. Und deswegen habe ich auch eine Erfahrung, wie das dann halt so ist, wie das war. Und da finde ich schon so, einerseits ist es natürlich schön, einen Raum zu öffnen, in dem man halt trauern kann zusammen. Es hat viele ruhige Sachen drin. Wir spielen viel Sachen auch zusammen, also nicht von unseren Projekten, sondern halt Songs, die wir kennen aus unserer Kindheit oder von unseren Eltern. Aber dann haben die auf der anderen Seite auch Sachen, die dann halt trotzdem auch ein bisschen lauter werden können. Und eben einerseits so ein Raum für Trauer, aber andererseits auch, um zu connecten, um sich gegenseitig auch zu verstehen, um einen Raum zu haben, in dem wir einfach sein können, ohne groß uns zu rechtfertigen. Und natürlich auch dieses Connecten mit Leuten, die dann halt auch interessiert sind. Und dann merkt man so, ah, da gibt's Leute, die Allies sind, die finden, das ist wichtig, zusammenzukommen, all diese Sachen. Da finde ich, hat so ein Raum halt mega vielseitige Synergien eigentlich.
1: Das war Yassin Mehdi. Yassin Mehdi macht Musik unter dem Namen Ayuni und veranstaltet mit weiteren Personen den Event Solly Concerts for the Lebanese Alternative Music Scene, Okenfest and Friends, morgen Abend in der Prozess und Kultur und Bar in Bern. Zur Einstimmung hören wir nun noch einen Song von Ayuni, und zwar passend zum sonnigen Wetter, Shams.

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1: Es ist Donnerstag und wir gehen mit BKA on Air, die Berner Kulturagenda im Rabe Info. Die Berner Kulturagenda, kurz BKA, das ist ein Magazin, das alle zwei Wochen wortwörtlich als verlässliche Agenda rund um Kultur und Kunst erscheint. Viele in Bern blättern bereits durchs Heft oder nutzen die Online-Plattform. Die Redaktion ist nun einmal in der Woche, immer donnerstags, im Rabe Info zu Gast und einmal im Monat bringt sie eine Bildbetrachtung mit. Diese Woche hat sich BKA-Autorin Melina Tenisch von Lorenz Wernlis Arbeit inspirieren lassen. In einer poetischen Bildbetrachtung der Arbeit Writers Retreat aus dem Jahr 2025 teilt sie mit uns schon mal einen Höreindruck seiner Arbeit.
2: Letzte Nacht habe ich eine Sternschnuppe gesehen. Ich frage mich, woher der Aberglaube kommt, dass man Wünsche nicht verraten darf, weil sie sonst nicht in Erfüllung gehen. Ich frage mich, ob Sternschnuppen wissen, dass sie Trägerinnen unserer Wünsche sind. Sind ihre je wahr geworden? Was Sternschnuppen sich selbst wohl wünschen würden? Das Werk Writer's Retreat von Lorenz Wernli erinnert an einen solchen Sternenhimmel. Es gehört zu einer Serie von Malereien auf Holzfaserplatten. Das reliefartige Werk auf 19 x 76 cm besteht aus Papier, Leim, Acryl, Klebeband, Nägeln und Lack. Der Berner Künstler spürt in seiner Arbeit dem Bedeutenden im Unscheinbaren nach. Im Dialog mit seiner Umgebung entstehen prozesshafte Werke, die oft aus dem Impuls hervorgehen, sich an einem Material abzuarbeiten. So entwickelt er eine eigene Bildsprache an der Schnittstelle von Malerei und Skulptur. Sein Writer's Retreat sowie Werke von weiteren 24 Kunstschaffenden sind im Rahmen des Louise Eschlimann und Margareta Corti Stipendiums im Kunsthaus Langenthal ausgestellt. Das Stipendium der Bernischen Kunstgesellschaft richtet sich an junge KünstlerInnen mit Wohnsitz im Kanton Bern oder einem engen Bezug zur Region. Neben dem Hauptstipendium werden drei Förderstipendien vergeben. Einige Tage vor der Vernissage erfahren die jungen KünstlerInnen, ob sie eine Förderung erhalten. Ob sie wohl in den Nachthimmel schauen und sich das Glück der Sterne erhoffen?
1: Das war Melina Tenisch von der Berner Kulturagenda über das Werk Writers Retreat. Zu sehen ist Writers Retreat sowie Arbeiten von weiteren jungen Kunstschaffenden im Kunsthaus Langenthal. Wer schon einen Blick aufs Werk erhaschen will, findet es in der aktuellen Berner Kulturagenda, Ausgabe Nummer 9 oder auf unserer Sendungswebsite.
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1: Damit sind wir am Ende des Rabe Info vom Donnerstag, 21. Mai. Diese Sendung wird um 18 Uhr wiederholt. Podcasts aller Infosendungen gibt es auf unserer Website sowie auf allen gängigen Podcast-Plattformen. Das nächste aktuelle Rabinfo gibt's dann morgen wieder, wie immer um 11. Habt ihr Anregungen, Kritik und Feedback, dann schreibt uns eine E-Mail an inforedaktion@rabe.ch. Zum heutigen Info beigetragen haben Sarah Heinzmann und Simon Keller. Und für euch am Mikrofon ist der Noah Piu gewesen. Merci vielmals fürs Zuhören. Macht's gut, habt's schön und hoffentlich bis zum nächsten Mal.
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0: Donnerstagnachmittag, Zeit für POTS 3000, heute live aus den Studios an Aare, der Rabe Studios. Am Mikrofon ist Karin und neben mir ist Annika.
1: Hallo zusammen.
0: Die wird euch jetzt gerade ein bisschen erzählen, was hier so passiert in dieser Sendung.
1: Ja, ihr gehört in der nächsten Stunde ein Bravo vor Woche, wo euch Jeremy sein Highlight von dieser Woche erzählt. Dann gibt es einen spannenden Einblick in die Welt der Formel E. Und um das Ganze noch abzuschmecken, bekommt ihr ein saisonales Rezept mit Erdbeere auf die Ohren. Und zwar in der Rubrik Saisonküche. Das klingt ja schon mal nicht schlecht, würde ich meinen.
0: Hey, Saisonküche kann man, glaube ich, immer brauchen. Und ich würde sagen, wir starten wie immer im Nachmittag mit Musik. Und hier ist nämlich der Song «Hella Good» von No Doubt. Und No Doubt, dass ihr wisst, dass Anno dazumal die Leadsängerin Gwen Stefani war.

0: Louis Slater mit dem Song Fig Tree. Das ist ein Song über unrealistische Schönheitsideal und auch Selbstbestimmung. Selbstbestimmt könnt ihr ja jeweils auch entscheiden, was ihr esset und wenn. Trotzdem ist es vielleicht auch schön, wenn es saisonal ist. Zum Beispiel ist der Erdbeer-Tiramisu im Winter oder Kürbis-Gratin im Sommer. Ist das okay oder nicht? Es tönt natürlich fein, aber doch irgendwie eben auch falsch. Weil es gibt ja auch noch so etwas wie eine Saisonalität. Emily Lim von Botsrud-Tausig hat für ihre Bachelorarbeit eine vierteilige Podcast-Serie produziert mit dem Namen «Saisonküche – einfache Rezepte für daheim». Und die wollen wir euch natürlich nicht vorenthalten. Sie geht der Frage nach, was gerade in unserer Region wächst und warum es sich lohnt, mit saisonalen Zutaten in der Nähe zu kochen. Oh, jetzt habe ich da gerade schnell einen Sprung. So, jetzt geht's. Das macht sie gemeinsam mit der Köchin aus der Region. Zusammen entdecken sie aktuelle Lebensmittel, reden über Herkunft, Zubereitung, Tipps und Geschichten und kochen ein einfaches und ein alltagstaugliches Gericht. In der dritten Folge ist Emily im Gürbetal unterwegs und trifft Hobbyköchin Franziska Iff.
1: Saisonküche. Einfache Rezepte für daheim. Sie ist Königin der Beeren und gehört zu den Rosengewächsen. Sie erinnert an Sommer und schmeckt im besten Fall süß. Sie ist vor allem rot, hat aber auch etwas gelb und grün. Die Form ist länglich und eher tropfenförmig. Kommen wir dort raus, was das ist. Heute bin ich zur Abwechslung nicht in der Stadt Bern unterwegs, aber immer noch im Kanton Bern. Ich bin zu Toffen. Das ist ein Dörfchen ganz in der Nähe von Belp. Hier wohnt Franziska Iff. Sie ist zwar nicht gelernte Köchin, aber macht es einfach auch sonst unglaublich gern. Franziska, klär uns auf, um welches saisonale Produkt geht es heute?
2: Also, wir kochen heute etwas mit Erdbeeren. Und da hat im Gurbetal die Erdbeeren-Saison so leicht angefangen. Und wir können jetzt überall in vielen Orten, in den Bauernhofläden, und mittlerweile im Coop, können wir Erdbeeren aus der Schweiz kaufen. Und deswegen habe ich mich heute entschieden, mit euch zusammen ein Erdbeeren-Mus zu kochen. Also das Baschländer, genau.
1: Erdbeere in diesem Fall. Es schmeckt immer schon süßlich in deiner Küche. Bevor wir loslegen, wie würdest du deinen Kochstil in drei Worten beschreiben?
2: Also mein Kochstil ist meistens ein bisschen chaotisch. Es muss schnell gehen, es muss viel sein. Und fein. Also ich habe es jetzt mehr als drei Worte, aber ja.
1: Genau. Viel ist gut. Vor allem gut für ein Dessert. Von dem hat man eh nie genug. Wie gehst du vor?
2: Also zuerst wasche ich mal die Erdbeere ein bisschen. Die Sorten, die wir hier haben, die sind relativ fest im Fleisch. Und weil sie vom Grossverteiler kommen. Also die einen kommen vom Coop und die anderen kommen aus der Käse. Aber die Sorte, nehme ich an, ist die gleiche. Die haben ein festes Fleisch, die muss man nicht... Also die kann man gut waschen, die ein bisschen weicher sind, sind schnell pflütterig, aber das geht hier gut.
1: Du hast Erdbeere von zwei verschiedenen Anbietern. Es gibt auch viel, oder?
2: Da rege ich mich ein bisschen auf, weil ich weiss eigentlich eben nie so recht, welche Sorten Erdbeeren sie kaufen. Weil in den meisten Läden oder auch bei den Bauern ist nie angeschrieben, welche Sorten Erdbeere das ist. Also es gibt auch viele verschiedene Sorten von Erdbeeren. Und die einen kannst du ein bisschen besser Gumpfi machen, die anderen kannst du ein bisschen Sirup besser machen. Und es ist einfach mega schade. Wir haben von Mai bis September Erdbeeren, aber wir wissen eigentlich nie recht, welche Sorten. Außer du kaufst den Mara de Bois im Mikro-Spezial-Eckeli. Die sind sie dann angeschrieben, weil die sind wirklich sehr, sehr speziell und extrem fein. Aber sonst, wenn wir Erdbeeren kaufen wissen wir eigentlich nie so. Ist es jetzt ein Wädenswil 6? Ist es ein Touriga? Ist es ein Rügen? Ist es eine Regina? Oder vielleicht doch ein Ostara? Also hast du einfach keinen Plan.
1: Ja, das wäre eigentlich schon noch nice zu wissen. Aber beim Erdbeermus zum Glück spielt es ja nicht so eine Rolle. Was machst du nach dem Waschen?
2: Und dann schneide ich mal die Erdbeere schnetzeln. Ein bisschen Zitronensaft dran, also Säure, man kann auch Himbeeressig nehmen. Und nachher tue ich meistens ein bisschen Zucker drüber und lasse einfach mal stehen, also ein bisschen wie marinieren.
1: Die Erdbeere ist ja die Königin der Beeren. Aber irgendwie ist es doch keine Beere.
2: Was sicher die meisten wissen, ist das eben, dass die Erdbeere gar keine Erdbeere ist, sondern eigentlich eine Nuss. Und jetzt sagen, gibt es aber auch bei vielen Leuten, die Allergien haben, bei Erdbeeren ein bisschen höhere Allergiereaktionen, weil sie das Gefühl haben, sie essen also eine Beere, aber es ist eben eine Sammelnussfrucht und die halt eher so ein an den Nüssen, weil es so viel Sämli drauf hat. Oder? Genau.
1: Also das heisst, botanisch gesehen ist die Erdbeere eine Nuss wegen der gelben Sämli und der rote Körper ist eine Scheinfrucht. Okay, was kommt als nächstes?
2: Weil die Erdbeere ein bisschen vor sich her marinieren, tue ich das Eiweiß mit dem Zucker zu Eiweißschnee machen, schlagen. Dann den Vollrahm mit dem Rahmhalter und dann das Eigelb mit dem Zucker. Mega Zucker ist wichtig, dass es dann so eine schöne, cremige, hellgelbe, schaumige Masse gibt. Und beim Vollrahm, ich habe einen Käserahm. Da habe ich noch ein bisschen meine Zweifel, dass das mit dem Rahmhalter wirklich eine gute Idee ist. Aber das werden wir erst am Schluss sehen, wie so die Konsistenz des Mousse wirklich ist.
1: Ja, und sonst ist auch eine Creme fein. Was kommt dann?
2: Man muss die Erdbeere nicht nur schnetzeln und marinieren, sondern man muss sie dann mit dem Pürierstab pürieren.
1: Mit Erdbeere arbeiten ist ja eine recht klebrige Sache. Hast du da noch einen Tipp?
2: Weil ich so eine Kleckertrine bin, tue ich immer auf die Küchenablage so eine Silikonplatte. Also ich kann man brauchen, eigentlich wäre es, glaube ich, eine wiederverwendbare Backfolie. Und wenn man so Mousse oder Creme macht, ist es eben gut, dann kann man einfach die Folie zusammenwurschteln und dann kann man sie entweder fortschießen, wenn es ganz schlimm ist, aber meistens reicht einfach, wenn man so unter dem lauwarmen Wasser dann wieder entfaltet und putzt. Und es gibt einfach dann viel weniger zu tun. Und was ich immer mache, aber das ist mir so, es ist jetzt nicht speziell mit diesem Rezept im Zusammenhang, ist einfach die Sachen sofort ins Wasser reinschiessen, dass es nicht anklebt. Weil so eine Erdbeere, wenn es da eingetrocknet ist, oder so, wenn es zuckerhaltig ist, ist es mega mühsam, das dann zu putzen. Wenn man es sofort einfach unter dem lauwarmen Wasser abspritzt oder halt eben ins warme Wasser, das lauwarme Wasser drin tut, dann hat man dann weniger zum Putzen, was eben immer nice ist.
1: Was kommt als nächstes?
2: Weil es eben ein bisschen viel Holunder draussen hat bei mir im Garten, habe ich noch Holunderblüten raus, also bin ich gegangen sammeln und habe noch ein bisschen Holunderblüten ins Püree da, das gemixert und auf die Seite gestellt und habe nachher auch noch ein bisschen Holunderblüten ins Eigelb drin gemischt. Und nachher das Eigelb mit dem Zucker schaumig geschlagen. Und dann habe ich Säuferli in das Eigelbmasse das Püree drunter gezogen. Habe nachher ein Teil Rahm drunter gezogen, ein Teil Eierschnee drunter gezogen. Nachher ist das ein bisschen klümpelig. Ist auch ein bisschen blöd. Und dann muss man da oben ein bisschen wechseln. Zusammen mit der Gabel geht es mega gäbig. Dann kann man das, die Klümpel auseinandernehmen. Und dann noch einmal Rahm und dann noch einmal Eierschnee. Und nachher tut man die Sache, tut man die Masse möglichst Säuferli in Gläser verteilen und tut sie 1-2 Stunden aufstellen.
1: Beim mit Gläser tun, hast du jetzt keine Spritzbüttel gebraucht. Wieso empfiehlst du das nicht?
2: Bei Mousse-Sachen sollte man das nicht machen, weil man sonst die Luft rausdrückt und dann hat man nicht so ein moussiges Mousse, wie man eigentlich gerne hat. Also dann muss man vielleicht ein bisschen Kleckereien in Kauf nehmen und die Gläser auch ein bisschen mehr putzen, aber einfach Säuferli die Masse in die Gläser tun.
1: Ja, mittlerweile sind ein paar Stunden vergangen und das Erdbeermus hat schon im Kühlschrank ruhen.
2: Und jetzt, wenn die Masse ein bisschen fester geworden ist, nimmt man sie wieder raus. Ich habe Weckgläschen, die sind mega gebig. Deswegen klöffelt das auch die ganze Zeit. Und dann kann man sie schön, die schmecken sie nach nichts, wenn der Kühlschrank ein bisschen nach Käse stinkt. Dann kann man sie rausnehmen. Und jetzt habe ich ja vorher bei dem Erdbeerpüree, das ich gemacht habe, hat das Rezept mir gesagt, ich soll einen Teil auf die Seite tun. Das habe ich gemacht. Und das können wir jetzt brauchen für auf die Gläschen, also in die Gläschen. Oben drüber noch so einen Topf oder eine ganze Schicht oder wie man es dann halt haben will, von diesem Erdbeerpüree noch mal drauf zu tun. Ich habe gefunden, Erdbeere und Rhabarbere wären cool. Deswegen habe ich noch Rhabarberenkompott gemacht. Und mische jetzt das mal mischen und dann schauen wir mal, ob das so eine Idee wäre.
1: Das heisst, das Dessert ist nachher und man kann es jetzt entweder noch ein bisschen in den Kühlschrank stellen oder man isst es gerade sofort. Heute haben wir uns auf die Erdbeere fokussiert. Erdbeermus mit Rhabarberkompott. Das ist die Kreation von der Franziska Yves, der Hobbyköchin aus Toffen.
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0: Erdbeermus. Oh, das würde ich jetzt also ehrlich gesagt auch gerade nehmen. Wir laufen gerade ein bisschen das Wasser im Mund zusammen. Ich selber habe ja auch schon ein bisschen Erdbeere geschnauset im Laden oder gekauft im Laden und dann geschnauset. Also von dem her gelustet es mich jetzt sehr, euch ja vielleicht auch. Wenn ihr wettet, das vollständige Rezept habt, dann findet ihr das auf rabe.ch/pots3000. Oder gebt uns einfach auch sonst gerne eine Rückmeldung, schickt uns auch gerne ein Foto, wenn ihr es nachkocht. Und das könnt ihr entweder auf die Mail tun, auf pots3000@rabe.ch oder auch via Instagram @pots3000.

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Eine Band, die Kroatisch, Arabisch, Französisch und manchmal auch noch ein bisschen Schweizerdeutsch singt. Und jetzt spoilere ich ein bisschen. Sie werden nämlich in nächster Zeit mal bei uns noch im Interview sein. Und dann werdet ihr sie dann auch noch ein bisschen näher kennenlernen. Weiter gehen wir mit Animals von Maroon 5.

0: Ihr hört die POTS 3000 auf Radio Rabe und wir sind schon in der Hälfte von unserer heutigen Sendung angekommen. Und ich habe jetzt für euch alle da aussen ein kleines Ratenspiel. Und für dich, Karin, die neben mir im Studio steht, natürlich auch. Und zwar ist es ganz einfach, ich lasse einen kleinen Soundausschnitt ab und ihr könnt dann erraten, was das für ein Geräusch ist. Achtung! Karin, hast du das erkannt?
1: Hey, es hat so ein bisschen wie eine Rakete, die du so am 1. August ablässt oder so etwas.
0: Ja, nicht ganz. Es ist tatsächlich auch sehr schnell, aber es ist ein Formel-E-Auto.
1: Oha.
0: Und ein aktuelles Formel-E-Auto. Und ich denke, die meisten von euch da aussen kennen wahrscheinlich Formel 1. Der Sport ist ja wirklich weltweit immer wieder ein Thema und da gibt es recht einen Hype. Aber von anderen Motorsportrennserien gehört man irgendwie eher weniger. Wegen dem hat sich Milena von POTS 3000 auf den Weg nach Berlin gemacht und dort einer ganz bestimmten Rennserie ein bisschen näher kommen. Und zwar der Formel E. Sie erzählt euch im nächsten Beitrag selber von ihren Eindrücken und ihrem Erlebnis vor Ort.
2: Okay, ich habe von mir gehört, wie ich bin in Berlin am Berlin E-Prix von Formel E und Ich stehe direkt neben der Rennstrecke. Ich habe vorher mit meinem Lieblingsfahrer können reden. Und ich bin komplett geflasht. Ich bin wirklich auf den Tränen in den Augen.
3: Formula E Hankook E-Prix Berlin. So hat das Rennen geheissen, das ich live durfte miterleben. Und schon als ich aufs Gelände gekommen bin, hat man wahrscheinlich mit 5 km Abstand meine Vorfreude schon angesehen. Überall Motorensound. Beziehungsweise irgendein komisches Summen. Fans aus aller Welt und schon beim Eingang eine richtig elektrisierende Stimmung. Und Berlin ist nicht irgendein Rennen. Der Berlin E-Prix ist nämlich eines der historischsten Rennen in Formel E. Seit der allerersten Saison ist Berlin Teil des Rennkalenders und sogar das einzige Rennen, das das ohne Unterbruch geschafft hat. Und abgesehen davon ist es auch das Rennen, das am nächsten von der Schweiz stattfindet. Aber bevor wir ins Renngeschehen hineingehen, für alle, die mit Motorsport wirklich gar nichts am Hut haben, hier ganz kurz das Prinzip. Formel E kann man sich so ein bisschen als die Cousine von Formel 1 vorstellen. Beide Serien werden von der FIA organisiert, einem internationalen Automobilverband. Das Grundprinzip ist bei beiden gleich. Es gibt mehrere Teams, die extrem schnelle, leistungsstarke und teure Rennautos entwickeln. Jedes Team tritt mit 2 FahrerInnen an. Im Moment sind es aber sowohl in Formel 1 wie auch in Formel E nur Männer. Über die Saison verteilt gibt es mehrere Rennen, verteilt über den ganzen Globus. Bei der Formel E sind es aktuell 18 Rennen. Für gute Platzierungen gibt es nachher am Ende des Rennen Punkte und wer am Schluss der Saison die meisten Punkte hat, wird Weltmeister. Und der grosse Unterschied zwischen Formel E und Formel 1? Formel E fährt voll elektrisch. Die Serie ist 2011 gegründet worden mit dem Ziel, Elektromobilität und nachhaltige Technologien voranzutreiben. So hat man auch gehofft, ein jüngeres Publikum für den Motorsport zu begeistern. Ich war am Anfang eher skeptisch. Ich komme ein bisschen aus der klassischen Formel 1-Bubble und für mich hat Elektro und nachhaltig und Rennsport irgendwie nicht so in den gleichen Satz passt. Wegen dem habe ich mich wirklich gefragt, ob das überhaupt spannend sein kann und ob es mit der Formel 1 mithalten kann. Aber ich bin überrascht worden. Etwas, was Formel E enorm gut kann, ist Motorsport zugänglich machen. Rennsport wirkt gerne sehr einschüchternd. Es ist ein gefährlicher Sport, es werden sehr viele Risikos eingegangen und dann ist es halt noch eine sehr teure High-End-Welt, wo Millionen und Milliarden von Franken im Umlauf sind. In Berlin hat man das aber gar nicht das Gefühl gehabt. Schon für rund 10 Euro konnte man aufs Gelände, konnte Konzerte hören, konnte in die Fanzone können und hatte auch einen relativ direkten Blick auf die Strecke gehabt. Und auch online sind die Rennen meistens gratis oder ohne teure Abos verfügbar. Die Serie wirkt allgemein sehr viel nahbarer als andere Motorsportserien. So ist zum Beispiel auch die Social Media Präsenz von allen Teams und Fahrern sehr persönlich geprägt. Es gibt sehr viele Interviews, Blicke hinter die Kulissen und auch ganz viele lustige Szenen aus dem Rennsportalltag. Was mich auch sehr positiv überrascht hat und was ja eigentlich das Wichtigste ist, sie trennen selber. weil die Strecken meistens mitten in der Stadt sind, sie sind enger und kurviger als klassische Rennstrecken. Das sorgt für mega spannende Zweikämpfe, riskante Überholmanöver und ganz, ganz viel Action. Anders gesagt, es passiert praktisch immer etwas. Gleichzeitig ist Formel E auch enorm taktisch. Die Fahrer haben nur eine begrenzte Energiemenge zur Verfügung und müssen diese perfekt einteilen. Wer zu früh zu viel verbraucht hat, hat am Schluss ein Problem. Dazu kommen spezielle Elemente, wie zum Beispiel der sogenannte Attack Mode. Für mehr Leistung müssen die Fahrer einen kleinen Umweg über eine spezielle Zone fahren. Sie verlieren so also kurz Zeit, hoffen aber später beim Überholen von dieser Leistung können zu profitieren. Es geht also nicht nur um rohe Speed, sondern ganz viel um Timing, Risiko und Nerven. Und genau das ist ja eigentlich auch die ganze Faszination hinter dem Motorsport. Die Formel E schafft es, nicht einfach eine Kopie von Formel 1 zu sein. Sie machen etwas Eigenes und genau wegen dem funktioniert es auch. Es geht nicht nur um die Tradition von Rennsport, sondern um Entwicklung und Innovation. Man hat weniger das Gefühl, einfach eine Zuschauerin oder ein Fan zu sein. Man wird wirklich Teil von diesem Event und irgendwie auch ein Teil von dieser Entwicklung. Für mich hat sich der Besuch zu Berlin angefühlt wie ein Blick in die Zukunft des Motorsport. Also, Formel E ist definitiv kein Ersatz für andere Rennserien. Aber es ist etwas Eigenes. Etwas mit einem eigenen Stil und eigenen Werten. Und ich bin mega froh, bekommt die Serie mehr von dieser Anerkennung, die sie wirklich auch verdient hat.

Ihr habt hoffentlich ein bisschen gewibet zu Truest of Blues von The Bird und True Blue. Und weiter geht's jetzt mit zwei neu releaseden Songs. Und zwar zuerst gehört ihr Zombies von britischer Solo-Pop-Künstlerin Bina und als zweites der Song Pick Up the Check von New Yorker Band Bodega.

0: Ihr seid hier immer noch bei POTS 3000 auf Rabe und meine Co-Moderatorin Karin und ich sind schon fast ein bisschen am Schwitzen im Studio. Aber eigentlich finde ich es auch noch super, dass es wieder ein bisschen wärmer wird zur Zeit. Und zu diesen steigenden Temperaturen passt auch gut das Bravo vor Woche vom Jeremy.
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2: Also, was ich ja riesig geil finde, ist, dass am Wochenende das Marzilli wieder aufgeht und dem

die Schwimmbäckchen sollten erst so Mitte Juni dann auch fertig sein. Und bis dann ist natürlich eben die Aare eine sehr gute Alternative zum Dreigumpen. Und damit wir jetzt alle zusammen in so eine richtige Sommerstimmung kommen, hören wir ein Lied von Monroes. Es ist 2007 rausgekommen und vielleicht würden einige Leute sagen, dass er zu dieser Zeit schon ein bisschen zu oft im Radio ist gespielt worden, der Song. Aber ich finde, mit diesem zeitlichen Abstand von fast 20 Jahren ist es immer noch ein absoluter Banger.

0: Ob uns ein Hot Sommer bevorsteht, das wissen wir noch nicht, aber Hot Pfingsten scheint anzurollen. Und darum hat Annika und ich euch ein paar Ausgehtipps zusammengestellt.
1: Schon ein Plan fürs Wochenende?
2: Weekender.
3: Und zwar wäre zum Beispiel morgen am Freitag Helga Disco im Schloss Köniz. Vom 9 Uhr am Abend bis zum 1 Uhr am Morgen könnt ihr dort tanzen. Flower Power, Funk and Soul, 80er, Rock, Balkan. Also es wird quasi keine Musik richtig ausgelassen. Das ist beim Rossstall beim Schloss Köniz morgen am Abend vom 9 Uhr bis zum 1 Uhr am Morgen.
0: Und die werden mich dort treffen, wo ich auch nämlich. Ich bin nämlich voll eingestellt auf Tanzen morgen. Aber wer das vielleicht nicht so ist und lieber zuhören möchte, der kann zum Beispiel im Marion's Jazz Room in Bern auf seine Rechnung kommen. Dort spielt nämlich James Morrison Quartett und Special Guests. Das an Engelstrasse 54 Konzert startet am 7:30 Uhr.

0: Am Samstag heisst es «Touch Me Baby – Tainted Love – Back to the 80s» im Gaskessel zu Bern. Und zwar ab 11 Uhr am Abend ist dort unter der Kuppel 80s Sound angesagt. Ihr findet Tickets auf der Webseite des Gaskessel Bern.
1: Und wer vielleicht lieber zu Thun im Ausgang geht, der kann im Eventlokal Lady Evelyn ein Schauspiel schauen. Das ist zusammen entstanden mit Schauspiel Mobil und Zusammenarbeit mit der Bühne Bern. Und zwar heisst der talentierte Mr. Ripley. Und das orientiert sich das Stück nach der Romanfigur von Patricia Highsmith. Wer Patricia Highsmith kennt, der weiss, der ist sicher für Spannung gesorgt. Das Stück geht 1,5 Stunden und wird am Stück gespielt am 19:30 an der Scheibenstrasse 6 in Thun. Und am Sonntag, Annika, habe ich nicht so viel gefunden. Hast du Tipps?
0: Ja, wenn ihr ja schon, wir haben es ja vorhin von Marzili und Aare und so, falls ihr am Sonntag in der Nähe von Marzili seid, wäre vielleicht die Wildcard in der Dampfzentrale etwas von euch. Und zwar ist dort vom 14:30 bis um 14:30 am Nachmittag ein Überraschungsakt vor Ort. Das wird dann irgendetwas zwischen einem Rave zur Tageszeit und einem Workout. Es ist freies und eigenständiges Tanzen in Gruppen, offen und auf Kollektenbasis. Und wenn ihr dann eher am Abend noch mal etwas möchtet unternehmen, vielleicht schon genug Sonne hatte und auch mal ein bisschen rein wollt, gäbe es auch in der Nähe das Lichtspiel. Die zeigen jeweils am Sonntagabend kurze Analogfilme aus ihrem Archiv. Aus 30'000 Filmen vom Filmarchiv wird ein Überraschungsprogramm zusammengestellt und ihr könnt ab dem 7. am Abend dort hergehen und ab dem 8. dann irgendeinen Film schauen.
1: Boah, das ist dann spannend. Überraschung, wer auf das steht, hat also da am Sonntag doch ein paar Möglichkeiten. Ich habe ja das Gefühl, auch gerade für eine Montag, es ist so schön Wetter angesagt. Mhm. Ich würde sagen, draussen chillen, vielleicht eine Velotour, vielleicht einen Spaziergang und vielleicht eben schon eine Plansch im Schwimmbecken ist vielleicht angesagt.
0: Also geniessen euren freien Tag, falls ihr einen habt am Montag. Und das waren unsere Ausgangstipps.
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0: Kurz vor den Vieren werden wir euch natürlich noch sagen, wie es hier auf Radio Rabe weitergeht. Vom 4 bis zum 5 ist das Klangbäckchen mit cooler Musik und ohne Geschwaffel unterwegs. 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
1: Wir bedanken uns für die Mitarbeit der heutigen Sendung, und zwar bei Emily Lim für das feine Erdbeere-Rezept, bei Milena Reh für das Formel E, Wissen, was sie mit uns teilt hat, und am Jeremy für sein Bravo vor Woche. Hinter dem Mikrofon haben euch diese Woche Karin und ich Annika begleitet, und die nächste Sendung «Pots 3000» findet dann wieder in 4 Wochen statt. Wir würden uns mega freuen, wenn ihr dann wieder einschaltet, und wenn ihr vielleicht ein bisschen Mühe habt mit Daten, schaltet einfach jeden Donnerstag um 3 und lasst euch überraschen, was Rabe euch zu bieten hat, weil ich bin sicher, es ist immer ein gutes Programm. Merci fürs Zuhören und habt einen schönen Nachmittag. Tschüss zusammen!
0: Tschüss zusammen!

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Schöner Song für den Einstieg. M. Angelique von Carolyn Owens. Willkommen bei Driving Home auf Radio Bern 95,6. Und Grüße gehen in die Altstadt zu Mirko. Schön, dass du wieder dabei bist. Die lange Trockenzeit hat ein Ende. Nach 4 Wochen Pause sozusagen. Heute wieder Driving Home live hier aus dem neuen Studio in Bern. Ich freue mich, dass ihr eingeschaltet habt und ich hoffe, ihr genießt das schöne Wetter draußen und die gute Musik, die ich euch jetzt die nächste Stunde bringe. Als nächstes zum Beispiel John R. Miller. Er hat eine neue Single herausgebracht. Tollbooth heißt sie. Sein neues Studioalbum kommt demnächst raus und heißt The Great Unknowing. Hier mal die Vorab-Single Tollbooth, John R. Miller, und später noch neue Alben, sonstige Infos und wie immer dürft ihr mir schreiben, studio@rabe.ch oder per WhatsApp oder per Threema oder SMS oder Rauchzeichen, wie auch immer. Schön, dass ihr da seid. John R. Miller, Tollbooth.

So you left me here crying in my lingerie. Ja, sie heult in ihrer Unterwäsche, sagt man da bei uns. Das war India Ramey und sie hat ein schönes Album rausgebracht. Ich habe schon ein paar Mal aus diesem Album gespielt. Das Album Villain Era heißt's und ist am 8. Mai rausgekommen. Und hier dieser wunderschöne Song, in dem es um eine Scheidung oder eine bevorstehende Scheidung geht. Und ihr seid hier bei Driving Home. Hier wird nicht geschieden, hier wird Musik gespielt. Zum Beispiel Anna Juanita oder Hannah Juanita und Moose Wilson zusammen haben eine Single veröffentlicht und die heißt We Are Gonna Hold On. Es ist eine Coverversion von einem Country-Klassiker von George Jones und Tammy Wynette aus dem Jahr 73. Und hier ein schöner Honky-Tonk-Sound für den Feierabend. Juanita Hannah, hier auf Radio Bern.

E350 heißt dieser Song von der Sastor String Band zusammen mit Joshua Hadley und besingt den Tourvan der Band, einen Ford Super Duty E350, mit dem sie scheinbar schon viele Reisen durch die USA unternommen haben. Schöner Song. Sie haben auch ein neues Album rausgebracht, beziehungsweise es kommt in einer Woche raus. Das heißt Sastor String Band Volume 2. Freuen wir uns drauf. Vielleicht bringe ich da noch ein paar Singles auf in die Sendung hier für euch. Weiter geht's mit Mac Wiseman.

Unverkennbar, Stanley Brothers. Das war das erste Album, was ich euch vorstellen wollte. Und zwar heißt es The Big Three Perform Their Big Nine. Und gemeint sind damit Mac Wiseman, The Stanley Brothers und Jimmy Martin. Alle haben jeweils 3 Songs auf dieser Compilation drauf. Natürlich ist das alles nichts Neues. Der Mac Wiseman ist schon eine Weile tot, aber nichtsdestotrotz schöner Bluegrass, so richtig Oldtime-mäßig. Schöne Musik, würde ich sagen. Und noch eine neue Platte gibt's von Vincent Neil Emerson. Der erste Song daraus, Rising of the Sage. Driving Home, Radio Bern. 95,6.

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Dark Horse, Vincent Neil Emerson, sein neues Album heißt Blue Stars und ihr könnt's einfach auf Spotify anhören oder sonst wo runterladen. Als nächstes hätte ich für euch ein schönes Vogelalbum. The Birds Know heißt ein Album, das Jim Lauderdale zusammen mit The Poe Ramblin' Boys ausgebracht hat. Und den Song, den ich euch hier spiele, heißt Chuck Will's Widow. Schöner Bluegrass-Song. Und ja, was hat das mit Vögeln zu tun? Das ist die Carolina Nachtschwalbe, der Chuck Will's Widow. Ja, hier lernt man was, gell? Da geht keiner dumm heim heute. Hier bei Driving Home, Chuck Will's Widow, Jim Lauderdale und The Poe Ramblin' Boys. Und danach noch ein neues Album.

Wie immer, cooler Sound, schreibt Hans-Peter. Merci für deine Nachricht hier zu mir ins Studio. In der Tat ist Colebrook Road eine coole Band, die schön Bluegrass macht. Und sie haben ein neues Album rausgebracht. Too Far to Let Go heißt das Album. Und so hieß auch dieser Song eben. Der zweite Song daraus kommt gleich im Anschluss. It's All You Need Too Far. Nee, It's All You Need. Lesen müsste man können. Ja. Das Album ist übrigens am 24. April rausgekommen und ist das 5. Studioalbum von der Band. Genießt den Feierabend mit Colebrook Road. It's All You Need.

Who's gonna love you like me? Das war Rachel Loren zusammen mit der Josh Abbott Band. Neue Single, die am 1. Mai rausgekommen ist. Und unsere Sendung hier geht allmählich zu Ende. Ich kann euch noch schnell erzählen, was so nach mir alles dran ist. Zum Beispiel kommt um 18 Uhr die Wiederholung vom Rabe Info, 19 Uhr KNC Voltaire, um 20 Uhr Radieschen und um 22 Uhr der Amplifier. Und das war's dann schon wieder für heute. Dann müsst ihr Geduld haben bis morgen früh. Und hier braucht ihr keine Geduld. Ich habe hier noch eine neue Single aus dem neuen Doppelalbum von Mika Edwards. Und zwar heißt das Album Texas Soul und der Song heißt auch so. Und danach gibt's noch Musik aus der Schweiz. Poker Alice, auch sie haben eine neue Single. Das ist die Band von wie Charlie Midnight und der Song heißt Dancing in the Rain und damit werde ich mich verabschieden von euch. Kommt gut nach Hause und wir hören uns wieder in 14 Tagen, wenn es heißt Driving Home mit Dick. Und jetzt gibt's wie gesagt Texas Soul, Mika Edwards und danach Dancing in the Rain, Poker Alice. Viel Vergnügen und schönen Abend noch.

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1: Herzlich willkommen zum Rabe Info vom Donnerstag, dem 21. Mai. Schön, seid ihr dabei. Und darum geht es bei uns heute. Solidarität mit der Kunst- und Kulturszene im Libanon, das ist morgen Abend Programm in der Prozessbar. Dabei geht es
2: einerseits um Raum für Trauer, aber andererseits auch um zu connecten, um sich gegenseitig auch zu verstehen, um Raum zu haben, in dem wir einfach sein können.
1: Sagt Yassin Mehdi von der Gruppe hinter der Veranstaltung. Wir sprechen ausführlich mit Mehdi über das Solidaritätskonzert und die Auswirkungen des Kriegs auf die libanesische Musikszene. Und dann zum Schluss der Sendung gibt es ein Bild für die Ohren. Melina Tenisch von der BKA hat sich von einem Werk von Lorenz Wernli zu großen Fragen inspirieren lassen.
3: Ich frage mich, ob Sternschnuppen wissen, dass sie Trägerinnen unserer Wünsche sind.
1: Am Mikrofon durch die Sendung begleitet Noah Piu.
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1: Soweit der Überblick über die heutige Sendung. Zuerst aber die Nachrichten des Tages und wir haben für heute viele Meldungen aus der Stadt Bern für euch. Zuerst Unterstützung für Menschen am Rande der Gesellschaft. Der Gemeinderat verlängert 2 Leistungsverträge für Aufenthaltsräume. Sarah Heinzmann mit den Einzelheiten.
4: Unterstützt wird einerseits der Aufenthaltsraum Mattenhof. Der Aufenthaltsraum ist frei und ohne Konsumationspflicht zugänglich. Er ist unter der Woche offen. Es werden einfache Mahlzeiten abgegeben und der Aufenthaltsraum war früher an der Postgasse, ist aber wegen einer Kündigung des Mietverhältnisses seit Anfang Jahr im Mattenhof aufzufinden. Was aber auffalle, psychische Erkrankungen, Mehrfachbelastungen und psychosoziale Instabilitäten würden bei den Besuchenden heute deutlich häufiger auftreten als in den früheren Jahren. Deswegen soll das Angebot ausgebaut werden. Es soll mehr Beratungen geben und auch die Infrastruktur soll gestärkt werden. Vorgesehen sind Dusch- und Toilettenanlagen, eine Waschmaschine und einen Computerzugang. Mehrere hunderttausend Franken erhält der Aufenthaltsraum künftig von der Stadt.
1: Auch das Angebot des Aufenthaltsraums Lagar wird weitergeführt.
4: Lagar befindet sich, wie der Name schon sagt, direkt beim Bahnhof Bern. Seit 2005 gibt es diesen Aufenthaltsraum und zwar spezifisch für Menschen mit einer Alkoholabhängigkeit. 30 Personen haben im Raum Platz. Es gibt eine Küche, in der man Tee, Kaffee und einfache Mahlzeiten zubereiten kann. Auch dieses Angebot soll die Stadt weiterhin unterstützen. Der Gemeinderat beantragt dem Stadtrat einen Nachkredit für das Angebot in der Höhe von rund 300.000 Franken.
1: Wir bleiben in der Stadt Bern, schauen aber in den Westen nach Bethlehem. Da soll ein neues Quartier entstehen. Das letzte Wort hat die Stimmbevölkerung diesen November.
4: Konkret geht es um eine Parzelle an der Rietbachstraße. Da befindet sich aktuell das Zentrum Bethlehem. Das eingeschossige Haus soll nun einer dichten Mischnutzung weichen. 200 Wohnungen sollen entstehen, dazu ein neues Einkaufszentrum, Gewerbeflächen sowie eine Arbeitsintegrationsstelle. Um dies zu ermöglichen, sind unter anderem ein Landtausch mit der Genossenschaft Migro Are nötig. Der Gemeinderat hat dazu eine Vorlage an den Stadtrat verabschiedet. Die Stimmberechtigten werden voraussichtlich Ende November darüber entscheiden.
1: Soll die Stadtregierung von 5 auf 7 Mitglieder aufgestockt werden? Der Gemeinderat selbst sagt nein.
4: 6 Millionen Franken würde die Aufstockung pro Jahr kosten. Zu viel, findet der Gemeinderat. Und die Repräsentanz des Gremiums nach Parteien und Quartieren würde sich nicht zwingend verändern, weil die Zusammensetzung weiterhin vom Wahlentscheid der Stimmbevölkerung abhänge, so der Gemeinderat heute. Eine Motion verlangt eine Abstimmung zur Vergrößerung des Gemeinderates. Dieser soll von 5 auf 7 Mitglieder wachsen. Der Gemeinderat hat dazu eine Vorlage an den Stadtrat überwiesen. Stimmt der Stadtrat der Vorlage zu, müsste die Gemeindeordnung geändert werden. Dafür braucht es eine Volksabstimmung.
1: Schließlich ein Monat ohne Auto. Bern sucht Teilnehmende für diesen Praxistest.
4: Die Stadt beteiligt sich an der nationalen Mobilitätschallenge 31 Days. Gesucht werden Menschen aus Bern oder PendlerInnen und Pendler, die einen Monat lang freiwillig auf ihr Auto verzichten wollen. Ziel ist es, nachhaltige Mobilität im Alltag auszuprobieren. Wer teilnimmt, erhält unter anderem ein kostenloses Monats-GA für den ganzen Haushalt, Zugang zu Carsharing-Angeboten und Leihvelos. Im Gegenzug verpflichten sich die Teilnehmenden, während der Challenge aufs Auto zu verzichten. Die Stadt Bern sieht darin einen Beitrag zur Energie- und Klimastrategie 2035. Die Challenge wurde bereits in Winterthur und Basel umgesetzt. Laut bisherigen Auswertungen ändern rund 40% ihr Mobilitätsverhalten langfristig. Etwa 15% verzichten danach ganz auf ein eigenes Auto.
1: Zu den Neuigkeiten aus dem Kanton.
4: Kleinere AHV-Zweigstellen sollen zusammengelegt werden, das kommuniziert der Kanton Bern gestern. Die Kompetenzen der Zweigstellen sollen damit stärker gebündelt werden. Ziel ist eine moderne, effiziente und bürgernahe Organisation. Ausgangspunkt der Revision sind neue bundesrechtliche Vorgaben.
1: Wir bleiben bei der AHV. Bundesrätin Elisabeth Bumschneider informierte gestern über die Reform der AHV.
4: Und eine Erhöhung des Referenzalters ist nicht vorgesehen, jedoch sollen die Hürden für eine Frühpensionierung erhöht werden.
1: Wir blicken ins Ausland. Die Ukraine soll einen exklusiven Status als EU-Partner erhalten.
4: Dafür spricht sich der deutsche Bundeskanzler Friedrich Merz aus, wie die Deutsche Tagesschau berichtet. Demnach soll die Ukraine an Treffen des Rates der EU-Länder und des Europäischen Rates teilnehmen können. Die Ukraine soll dabei aber kein Stimmrecht haben. Merz schlägt diese Variante in einem Brief vor an die EU-Spitzen und appelliert an sie, vorwärts zu machen.
1: Die USA erhöhen ihren Druck auf Kuba. Nun haben die Vereinigten Staaten Kubas Ex-Präsidenten Raúl Castro wegen Mordes angeklagt.
4: Die Anklage markiert eine weitere Eskalationsstufe in den Beziehungen zwischen den USA und Kuba, wie die Nachrichtenagentur Reuters schreibt. Bei der Anklage gegen Castro geht es um einen Vorfall aus dem Jahr 1996. Damals schossen kubanische Kampfjets Flugzeuge ab, die von ExilkubanerInnen gesteuert wurden. Seit Anfang Jahr erhöhen die USA den Druck auf Kuba, unter anderem mit Blockaden und Sanktionen. Dies hat zu massiven Stromausfällen und einer schlimmen humanitären Krise im Land geführt.
1: Das war die Nachrichtenübersicht mit Redaktionsschluss um 10.45 Uhr, verantwortlich Sarah Heinzmann und Noah Piu. Und wir kommen zu den Wetteraussichten für die Region Bern für die nächsten Tage. Der morgige Freitag verspricht sommerliche 27 Grad bei durchgehend sonnigem Wetter. Genauso geht es ins Pfingstwochenende. Durchgehend Sonnenschein bei bis zu 28 Grad am Samstag. Von da an steigen die Höchstwerte kontinuierlich an mit 29 Grad am Sonntag. Am Pfingstmontag wird es gar 30 Grad heiß. Die Sonne scheint durchgehend.
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1: Die israelischen Angriffe auf den Libanon wirken sich auch aus auf die lokale Kulturszene. Ganz konkret betroffen ist ein kleines Festival im Norden des Libanons, das Oakenfest. In der Berner Prozessbar findet deshalb morgen Abend ein Solidaritätskonzert statt für Menschen aus der Kunst- und Musikszene im Libanon. Yassin Mehdi ist Teil der Gruppe, die hinter der morgigen Veranstaltung steht und selbst als Musiker unter dem Namen Ayuni auf der Bühne. Simon Keller hat mit Yasin Mehdi über die Solidaritätsveranstaltung gesprochen und wollte als erstes wissen, wie die Verbindung zum Oakenfest im Libanon genau entstand.
2: Da gibt es verschiedene Verbindungen. Einerseits habe ich für mein Album, das ich letztes Jahr herausgegeben habe, mit jemandem zusammengearbeitet, der aus dem Libanon ist, Bou Nasser. Das ist ein Rapper und ich habe mich mit ihm befreundet und viel ausgetauscht. Und das ist so eine Verbindung. Eine andere Verbindung sind die FreundInnen, die wir hier haben, die teilweise auch aus dem Libanon sind. So in unserer Community, wir haben eine ziemlich große so arabische Community mittlerweile. Und fast die Hälfte sind aus dem Libanon. Und so kam es, dass wir dann letztes Jahr in den Libanon gegangen sind mit so einer Gruppe von musikarbeitenden Menschen, die dann da gemeinsam Konzerte gespielt haben und eine schöne Zeit verbracht haben, auch an diesem Festival zum Beispiel, an diesem Oakenfest.
3: Wir kommen nachher noch mehr auf den Bezug oder auch auf KünstlerInnen und MusikerInnen im Libanon zu sprechen. Zuerst noch, was ist genau dieses Oakenfest? Was ist das Besondere an diesem Festival?
2: Also für mich persönlich war es eines der schönsten Festivals, an dem ich je war, weil es ist wirklich so ein Festival im Norden vom Libanon, von wundertollen Menschen gemacht und organisiert. Und ja, ich meine, für mich war es wirklich, ich habe mich da so wohl gefühlt zwischen diesen, es ist halt wirklich so draußen, zwischen ganz vielen Eichenbäumen, so eine Lichtung, ganz viele Leute, die da waren, die einfach wirklich auch, ja, ich fand das irgendwie schon spannend, ganz, ganz, ganz soft sind, ganz, ganz ein gutes Verständnis oder so eine Awareness haben bezüglich so Raum und wie viel Raum nehme ich ein. Und ich habe mich da einfach total wohl gefühlt. Und für mich persönlich kam halt noch die Komponente dazu, dass, ja, dass ich halt auf Arabisch singe und doch irgendwie disconnected bin vom Irak jetzt im Spezifischen, aber von arabischen Ländern. Deswegen so meine Sachen mal dort spielen zu können und auch mit dieser Gruppe dort sein zu können, das war schon sehr, sehr speziell und ja, sehr, sehr berührend auch für mich.
3: Du hast Irak erwähnt, weil du selbst eine Biografiegeschichte hast zum Irak. Und auch mit deinem Musikprojekt Ayuni auf Arabisch auch singst. Wie nimmst du das wahr? Wie ist die Situation aktuell für die Menschen, die in der Kunst und in der Musikszene aktiv sind im Libanon? Vor allem jetzt, wo vielleicht in den Nachrichten wieder weniger zu lesen ist, wo aber die israelischen Angriffe und die Bombardements nicht nur im Süden weitergehen. Was erzählen dir FreundInnen?
2: Also ich kann nur ein bisschen aus meiner Perspektive sprechen, aber ich glaube, Musik bekommt halt wie so eine ganz andere Bedeutung. Es ist nicht einfach nur so, ja, ich mache Musik, weil es halt so schön ist. Klar, diese Komponente bleibt irgendwo, aber es gibt ganz viele Leute, die ich halt jetzt auch kennengelernt habe, die halt das auch brauchen, um irgendwie Sachen zu verarbeiten, über Sachen sprechen zu können, Emotionen irgendwie rauslassen zu können. Ja, und eigentlich Politik auch betreiben und da so eine Stimme finden irgendwie. Das, was ich immer wieder mache, ist halt nachfragen, ja, wie geht's euch? Was halt klar beschissen so, ist nicht einfach, das ist wirklich wie klar. Ich glaube, dazu ist vielleicht noch wichtig zu sagen, es ist ja nicht etwas, das für uns super neu ist. Ich glaube, das ist auch wichtig so. Also das heißt, irgendwie ist man sich auch schon gewohnt daran, ah ja, jetzt ist wieder was und da kommt wieder was und jetzt ist wieder was. Und ich glaube, viele von diesen Leuten bauen auch so eine gewisse, ich weiß nicht, ob Resilienz das richtige Wort ist, aber so eine, ja, man muss halt weiterleben. So. Also zum Beispiel habe ich mit Elsa, mit der Gründerin eigentlich und der Organisatorin vom Oakenfest, habe ich letztens telefoniert. Und wir haben uns ausgetauscht und sie meinte halt, ich bin halt so ein bisschen vorsichtig hin und war so, ja, ich weiß nicht, ob du jetzt die Kapazität hast, über so Sachen zu denken und so. Und sie war wirklich so, nee, sie braucht das, weil wenn sie das nicht hat, dann ist einfach wie so, gibt es keine Hoffnung in dem Sinne oder es ist einfach alles sehr, sehr dunkel. Und das hilft ja tatsächlich, da einfach so weiter zu planen und weiterzumachen. Und ich meine, es gibt diesen Satz, eben zu leben ist ja wie so Resistance. Das spüre ich da ganz, ganz oft. So. Oder auch FreundInnen, die Musik machen dort, die momentan auch gerade irgendwie schaffen, Touren zu machen und trotzdem nach Europa zu kommen und da Konzerte spielen zu können oder sonst irgendwo. Und viele davon halt auch Geld sammeln, um dann wieder ja, da Unterstützung zu bieten, was eigentlich schon auch krass ist, finde ich. Und das ist schon auch immer sehr, sehr berührend zu sehen irgendwo. Und ich glaube, von da kommt auch diese Idee von, ja, wir wollen das hier auch machen und wir wollen da auch mit unterstützen, weil wir haben auch gesehen, was das für tolle Räume sind.
5: Musik ist unterschiedlich zu anderen Medien, aber was hast du das Gefühl, kann Musik sonst noch? Ihr habt an diesem Soli-Abend nämlich auch auf Musik gesetzt.
2: Mhm. Also ich glaube, einerseits ist eben in dieser Community so, dass viele Menschen lustigerweise, wir haben ein paar Mal schon drüber geredet, ist ein Zufall oder nicht, Musik machen. Und da hatten wir auch so Hypothesen, ja, ist das irgendwie, weil man das braucht? Das ist irgendwie, ist das ein Kanal? Ist das etwas, was man, womit man dann einerseits Sachen verarbeiten kann, andererseits aber auch Sachen sichtbar machen kann und darüber sprechen kann, auf einer Bühne so. Genau, und ich glaube, das ist sicher ein Grund. Also so, deswegen fanden wir ja gut, es macht Sinn, Konzerte zu veranstalten zusammen, weil so viele von uns machen ja Musik. Und das ist auch das Schöne. Also es ist ja mittlerweile, ist es wie so eine Familie. Ja, und ich glaube, andererseits ist es auch so, dass halt eben Musik, also ich denke da an dieses Video von Bounasse, der hat da letztens so ein Video gemacht mit Drohnen-Sounds und dann hat er drüber angefangen zu rappen.
5: Also um diese zu machen. Drohnen von israelischen Streitkräften,
2: genau, über dem Libanon fliegen. Genau, und das fand ich so, ich finde, das ist sehr so sinnbildlich für so, was ist und wir nehmen was ist und wir sprechen darüber und wir machen Kunst daraus und zeigen, was da eigentlich wirklich läuft. So. Und das kann man so irgendwie, wenn man, also ich glaube, das ist sehr oft einfacher dann so einen Zugang zu finden zu solchen Tatsachen eigentlich, als über Medien, über Zeitungen, über was weiß ich. Weil ich glaube, da ist es einfach so, ja, das ist die Realität. Also das ist irgendwie wie schwierig, da dann noch zu sagen, ja, nee, aber das ist gar nicht problematisch, weil ich meine, die Drohnen sind ja da und er spricht dann drüber. Deswegen finde ich schon, hat Musik auf jeden Fall eine ganz starke Kraft. Ich glaube, das ist bei mir auch selber auch so. Ich meine, weil es ja zugänglich ist für viele Leute, ist das halt mein Kanal, also ich mache es natürlich auch gern, aber ist das mein Kanal, um über Sachen sprechen zu können und Sachen sichtbar zu machen, weil ich glaube ganz fest, dass Diskurse herrschen und dass wir alle auch eine Verantwortung tragen dazu, das zu ändern oder das ändern zu können, ist ja auch was Schönes. Also das heißt, wir haben selber auch eine Macht so, aber das kommt halt mit einer Verantwortung so.
5: Der Event, der dieses Festival im Libanon, im Norden Libanons unterstützen soll, das ist ein weiterer solcher Raum, fast ein bisschen ein Rockenfest in der Schweiz. Was wünschst du dir, was soll dieser Raum sein? Was kann ein solcher Raum sein?
2: Wir haben ja solche Räume schon mehrmals geschaffen, auch mit derselben Gruppe eigentlich. Da hieß es eigentlich immer Music for Palestine. Und das haben wir jetzt schon länger nicht mehr gemacht. Und deswegen fanden wir so, ah ja gut, jetzt ist der Moment und es ist eigentlich aus dem rausgekommen. Und deswegen habe ich auch eine Erfahrung, wie das dann halt so ist, wie das war. Und da finde ich schon so, einerseits ist es natürlich schön, einen Raum zu öffnen, in dem man halt trauern kann zusammen. Es hat viele ruhige Sachen drin. Wir spielen viel Sachen auch zusammen, also nicht von unseren Projekten, sondern halt Songs, die wir kennen aus unserer Kindheit oder von unseren Eltern. Aber dann haben wir auf der anderen Seite auch Sachen, die dann halt trotzdem auch ein bisschen lauter werden können. Und eben einerseits so ein Raum für Trauer, aber andererseits auch, um zu connecten, um sich gegenseitig auch zu verstehen, um einen Raum zu haben, in dem wir einfach sein können, ohne groß uns zu rechtfertigen. Und natürlich auch dieses Connecten mit Leuten, die dann halt auch interessiert sind. Und dann merkt man so, ah, da gibt es Leute, die Allies sind, die finden, das ist wichtig, zusammenzukommen. All diese Sachen, da finde ich, hat so ein Raum halt mega vielseitige Synergien eigentlich.
1: Das war Yassin Mehdi. Yassin Mehdi macht Musik unter dem Namen Ayuni und veranstaltet mit weiteren Personen den Event Soli Concerts for the Lebanese Alternative Music Scene Okenfest and Friends morgen Abend in der Prozess Kultur und Bar in Bern. Zur Einstimmung hören wir nun noch einen Song von Ayuni und zwar passend zum sonnigen Wetter Shams.

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1: Es ist Donnerstag und wir gehen mit BKA on Air, die Berner Kulturagenda im Rabe Info. Die Berner Kulturagenda, kurz BKA, das ist ein Magazin, das alle zwei Wochen wortwörtlich als verlässliche Agenda rund um Kultur und Kunst erscheint. Viele in Bern blättern bereits durchs Heft oder nutzen die Online-Plattform. Die Redaktion ist nun einmal in der Woche, immer donnerstags, im Rabe Info zu Gast und einmal im Monat bringt sie eine Bildbetrachtung mit. Diese Woche hat sich BKA-Autorin Melina Tenisch von Lorenz Wernlis Arbeit inspirieren lassen. In einer poetischen Bildbetrachtung der Arbeit Writer's Retreat aus dem Jahr 2025 teilt sie mit uns schon mal einen Höreindruck seiner Arbeit.
2: Letzte Nacht habe ich eine Sternschnuppe gesehen. Ich frage mich, woher der Aberglaube kommt, dass man Wünsche nicht verraten darf, weil sie sonst nicht in Erfüllung gehen. Ich frage mich, ob Sternschnuppen wissen, dass sie Trägerinnen unserer Wünsche sind. Sind ihre je wahr geworden? Was Sternschnuppen sich selbst wohl wünschen würden? Das Werk Writer's Retreat von Lorenz Wernli erinnert an einen solchen Sternenhimmel. Es gehört zu einer Serie von Malereien auf Holzfaserplatten. Das reliefartige Werk auf 19 x 76 cm besteht aus Papier, Leim, Acryl, Klebeband, Nägeln und Lack. Der Berner Künstler spürt in seiner Arbeit dem Bedeutenden im Unscheinbaren nach. Im Dialog mit seiner Umgebung entstehen prozesshafte Werke, die oft aus dem Impuls hervorgehen, sich an einem Material abzuarbeiten. So entwickelt er eine eigene Bildsprache an der Schnittstelle von Malerei und Skulptur. Sein Writer's Retreat sowie Werke von weiteren 24 Kunstschaffenden sind im Rahmen des Louise Eschlimann und Margareta Corti Stipendiums im Kunsthaus Langenthal ausgestellt. Das Stipendium der Bernischen Kunstgesellschaft richtet sich an junge KünstlerInnen mit Wohnsitz im Kanton Bern oder einem engen Bezug zur Region. Neben dem Hauptstipendium werden drei Förderstipendien vergeben. Einige Tage vor der Vernissage erfahren die jungen KünstlerInnen, ob sie eine Förderung erhalten. Ob sie wohl in den Nachthimmel schauen und sich das Glück der Sterne erhoffen?
1: Das war Melina Tenisch von der Berner Kulturagenda über das Werk Writer's Retreat. Zu sehen ist Writer's Retreat sowie Arbeiten von weiteren jungen Kunstschaffenden im Kunsthaus Langenthal. Wer schon einen Blick aufs Werk erhaschen will, findet es in der aktuellen Berner Kulturagenda, Ausgabe Nummer 9 oder auf unserer Sendungswebsite.
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1: Damit sind wir am Ende des Rabe Info vom Donnerstag, 21. Mai. 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Das nächste aktuelle Rabe-Info gibt's dann morgen wieder, wie immer um 11. Habt ihr Anregungen, Kritik und Feedback, dann schreibt uns eine E-Mail an inforedaktion@rabe.ch. Zum heutigen Info beigetragen haben Sarah Heinzmann und Simon Keller. Und für euch am Mikrofon ist der Noah Piuxi. Merci vielmals fürs Zuhören, macht's gut, hey schön und hoffentlich bis zum nächsten Mal.
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1: 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Ja, guten Abend. Ihr seid hier live beim Radiesli dabei. Heute am Abend allein nur mit mir, der Andrea, am Mikrofon. Und ich habe heute am Abend einen Gast, aber dazu später. Wir fangen an mit einem Song von Ayuni. Ayuni und Chema und andere spielen morgen am Abend in der Prozessbar. Benefizabend für Libanon kann ich euch sehr empfehlen. Wir hören Amir Anwar, Lights von Ayuni. Das war noch nicht das Richtige, aber das kommt gerade.

0: Ja, das war Chema mit «Chuya». Und Chema spielt morgen am Abend in der Prozessbar für einen Benefizabend für den Libanon. Ja, ja, hier heute Abend bei mir ein Gast, und zwar ist das Nathalie. Nathalie, möchtest du dich gerne vorstellen?
1: Ja, hallo, liebe Andrea. Ich bin Nathalie, ich bin Musikerin, Komponistin, Produzentin, wohnhaft in Bern, genau.
0: Ja, mega schön, bist du da. Hallo, Nathalie.
1: Hallo,
0: ja.
1: Ich freue mich auch.
0: Ja, Nathalie, jetzt bist du schon länger hier in Bern, hast du mir vorher erzählt. Und ja, wie ist das mit der Musik gekommen? Wie hast du angefangen, Musik zu machen? Oder ja, wie ist das gegangen?
1: Eigentlich ist es so ein bisschen aus einer, ja, ich weiß nicht, Not raus entstanden während Corona, weil ich hatte als Schauspielerin gearbeitet und das war ja dann alles nicht mehr möglich. Theater haben dicht gemacht, auch Film und Fernsehen. Und dann saß ich dann zu Hause allein in meiner Wohnung mit meinen ganzen Gitarren und meinem Klavier, und dann war das wie irgendwie das einzige kreative Outlet, wo ich irgendwie drauf zurückgreifen konnte, und dann fing das so langsam an, ja.
0: Mhm. Und was war bisher so das Größte in den, sagen wir mal, 5 Jahren, seit dass du hast angefangen mit Musik machen?
1: Also wie meinst du?
0: Was war so ein Highlight in diesen 5 Jahren?
1: Also Highlight ist eigentlich natürlich immer die Konzerte, seien es jetzt mit meiner Band oder alleine. Es ist immer schön, vor Leuten einfach die Lieder zu singen. Highlight ist für mich auch immer, wenn ich auch, ja, wenn es eine Person ist, die sich da irgendwie berührt fühlt, wenn ich da Feedback bekomme, das, ja, freut mich dann einfach.
0: Ja. Hast du früher schon Musik gemacht? Du hast gesagt, du hast ganz viel Gitarre in deiner Wohnung. Also das heisst, wann hast du angefangen, Musik zu machen? Wie alt bist du da?
1: Also ich glaube, ich habe so mit 6 oder 7 Klavierunterricht, musste ich mehr oder weniger machen von meinen Eltern aus. Dann habe ich 7 Jahre Klavier gespielt und dann so mit 15 hatte ich dann irgendwie keinen Bock mehr. Und dann hat das lange so ein bisschen so, ja, nicht wirklich mehr eine Rolle gespielt in meinem Leben. Gitarre hatte ich dann zwar so mit 15, 16 eine bekommen, aber so richtig warm wurde ich damit irgendwie nicht.
0: Mhm.
1: Und dann erst während meiner Schauspielausbildung habe ich dann irgendwie so wieder zurückgefunden. Habe ich so nachts nach den Proben mich dann an den Flügel da gesetzt, in den Probenräumen, und wieder angefangen. Und dann hatten wir ja auch Gesangsunterricht. Und dann kam das so langsam wieder. Und dann haben das irgendwie die Lehrer mitbekommen, haben das integriert dann irgendwie dann auch in ihre, ja, Vorstellung, dann, ja, war das so ein kleiner Selbstläufer.
0: Schön, ja. Und vielleicht möchten wir schon mal reinhören in ein erstes Stück von dir. Auf was hättest du Lust zum Hören?
1: Ich überlasse das jetzt dir. Du darfst das entscheiden.
0: Okay, dann würde ich mal anfangen mit dem Lied, das mich jetzt sehr berührt hat. Mich sehr berührt hat, und das ist nämlich «Be a Clown». Und vielleicht kannst du nachher noch etwas erzählen, wie es genau zu diesem Song ist gekommen. Aber jetzt hören wir zuerst mal rein in «Be a Clown» von Nathalie.

0: Ja, das war «Be a Clown» von der Nathalie. Nathalie ist heute hier im Studio bei mir. Ja, Nathalie, «Be a Clown». Ein mega berührender Song und ein trauriger Song. Ja, einige Stellen, die mich eben sehr berührt haben, dass man sich quasi nicht geben kann, wie man eigentlich ist, dass man sich muss verstecken, irgendwie etwas mitmachen, was man nicht will. Wie ist es zu diesem Song gekommen?
1: Ja, lustigerweise habe ich die ersten zwei Strophen schon, ich glaube, vor über einem Jahr geschrieben.
2: Jetzt hat man Entschuldigung, alles gut. Ja. Also die ersten zwei Strophen zu dem Song habe ich vor über einem Jahr geschrieben und irgendwie bin ich nicht weitergekommen. Es war irgendwie, keine Ahnung, es ist dann irgendwie stagniert und dann habe ich es zur Seite geworfen. In der Zwischenzeit sind dann ein bisschen Liebeskummer dazu gekommen und auch habe ich dann die Autismus- und ADHS-Diagnose bekommen und hatte da ja sehr viel zu handeln, privat mit im letzten halben Jahr. Und auf einmal kam dann der Song wieder und ich habe mich rangesetzt und dann angefangen zu spielen und der Rest der Lyrics kam dann von selber. Also ich glaube, es beschreibt sehr viel. Also in meinem Fall eben, dass ich oft das Gefühl hatte, ich muss irgendwie vorgeben, jemand zu sein, der ich nicht bin, weil das so verlangt wird. Einerseits auch, ja, weil man eine Frau ist oft, dass man da dann auch nochmal immer lächeln und sich anpassen muss und dann auch in Beziehungen, wo man dann manchmal, ja, vielleicht auch als Frau gerade denkt, man muss irgendwie was tun, um gemocht und geliebt zu werden. Mhm. Das ist ja auch so sicher überschwappt bei beidem. Mhm. Ich glaube, da ja, geht es so ziemlich in dem Lied rum.
0: Also ich habe mir das eigentlich noch fast gedacht.
2: Ja, ja.
0: Genau.

0: muss jetzt einen Song schreiben, sondern zu dem Zeitpunkt kam das sehr, keine Ahnung, ich hatte das Gefühl, ich habe so viele Gefühle und Gedanken in mir und ich hatte nie die Möglichkeit, die irgendwo zu kanalisieren, rauszukriegen, auch nicht im Schauspiel. Und dann war das wie, auf einmal war so die Pandoras Box offen und es ist einfach rausgesprudelt. Und für mich ist es auch so, also ich lebe ja nicht in einem Vakuum und alles, was in der Welt passiert, berührt mich auch, bewegt mich, zerstört mich phasenweise auch. Und das ist wie das, was dann in die Musik geht. Also ich kann gar nicht über unsere Zeit schreiben. Ich kann nicht über, wie es ist, als Frau in einer Gesellschaft zu leben, die männerdominiert ist. Mhm. Wie es ist, in einer Gesellschaft zu leben, wo es Völkermord an der Tagesordnung steht. Das sind alles so Themen. Ja, es geht gar nicht, dass ich mich da verschließe.
1: Und also ich nehme an, dass der Prozess, die Songs zu schreiben, das ist für dich wie ein Ventil oder hilft, mit dem vielleicht ein bisschen besser umzugehen.
0: Ja, ja, sehr. Und ich habe aber auch eine Zeit gebraucht, um das zu realisieren, ehrlich gesagt. Weil am Anfang habe ich es einfach geschrieben. Es war so, ich habe auf der Gitarre rumgeklimpert und habe gedacht, oh, ist aber eine interessante Melodie und dann einfach die Texte. Und dann habe ich gemerkt, so nach einem Jahr manchmal, wenn ich dann wieder auf die Texte zurückgekommen bin, ah, es geht um Depressionen, es geht um, ja auch, oder um Suizidgedanken und all solche Sachen, ja.
1: Und wenn du jetzt einen Song auswählen würdest, der wie das noch mehr ausdrückt, so das Systemkritische zum Beispiel.
0: Invitation.
1: Invitation,
0: ja.
1: Okay. Dann lassen wir Invitation. Oder möchtest du vorher noch etwas dazu sagen?
0: Nein, das können wir auch danach gerne.
1: Also, dann lassen wir Invitation von Natalie.

0: Ja, ich komme mit Hühnerhaut über. Mhm. Ja, eben Leute geschlagen, gegessen von Lügen. Und ich sehe hier auf Bandcamp hat es ein Foto, ich nehme an, das bist du auf dem Foto, also zum Song Invitation. Und es steht unten, dass das Foto in Palästina ist aufgenommen worden von Mohammed Ibrahim. Wie ist es zu dem gekommen?
1: Ja, ich hatte eigentlich nach einem Foto gesucht, was so ein bisschen ja die Stimmung zu diesem dystopischen Lied ja, das gut ausdrückt. Und dann gibt's ja so Seiten wie Unsplash im Internet. Und dann hatte ich einen palästinensischen Fotografen gefunden, der ja einfach Fotos gemacht hat, wie es jetzt gerade in Palästina aussieht. Und ja, dann hatte ich mich mit ihm kurz geschlossen und dann habe ich das Foto von ihm verwendet und im Hintergrund natürlich ein bisschen ja bearbeitet, dass es auch ein bisschen schön aussieht oder ja, ein bisschen passend mit den Farben und allem, ja, weil ich das Gefühl hatte, das passt zu dem Lied, ja.
0: Mhm. Und wie ist es zu dem Song gekommen, Invitation?
1: Ich glaube, es ist zu dem Song gekommen, einfach weil ich sehr, ja, mitgenommen und überfordert war. Ich habe ihn relativ kurz nach Oktober 2023 geschrieben. Und auch, ja, einfach, weil ich so erschüttert bin von unserer Welt, dass man so isoliert lebt, dass wir alle so isoliert leben, so trotz all der Medien, die wir haben, dass wir alle abgestumpft werden mit den Bildern, dass keiner mehr so richtig fühlt oder fühlen kann oder will auch. Und dass dadurch auch eigentlich genau das entsteht, was gewollt ist, dass wir uns ja empathisch überhaupt nicht mehr in andere hineinversetzen können. Und da ist dann irgendwie dieses Lied entstanden, das dann am Schluss auch so ein bisschen aussagt, ja, es gibt kein eines Schloss, es gibt kein Tor, wir gehören alle zusammen, wir sind nur ein auf einem Planeten.
0: Also eigentlich.
1: Ja, eigentlich, das. Genau.
0: Ja. Mhm. Ja, also ich höre daraus raus, du hast eigentlich sehr grossen Wunsch, dass die Verbindung wieder würde entstehen.
1: Ja, auf jeden Fall. Und ich glaube auch, dass es so diese Hoffnung auch, die mich dann immer antreibt, egal wie tief jetzt auch die Momente sind oder ja, die Abgründe sind, in die ich falle, die wir vielleicht auch alle kennen, wo man dann das Gefühl hat, es wird einfach nicht besser, es ist so schlimm.
0: Ja, ich persönlich versuche mir wie sozusagen in der Geschichte hat es immer wieder Wandel gegeben.
1: Ja.
0: Und darum gebe ich die Hoffnung nicht auf, dass es das Wandel immer wieder kommt. Und ich sehe so, wie die Leute sich engagieren und es gibt einen stetigen Wandel in der Gesellschaft. Und gleichzeitig finde ich es wahnsinnig schwer, die Realität dann einfach zu akzeptieren. Aber das ist wie so der Optimismus, der mir ist, wo mir hilft, dass ich das denke. Ja, seit der Geschichte hat es schon funktioniert. Und dann sollte es doch auch so wieder weitergehen.
1: Ja.
0: Vielleicht ist es ein bisschen leichtgläubig, so zu denken, aber irgendwie etwas muss man ja haben, was einem antreibt. Ja.
1: Ja, ich glaube nicht. Ich glaube, eigentlich ist es schon schwieriger, da dieser Hoffnung weiterzufolgen, weil ich meine, es gibt so viele Gründe, ja, verbittert oder in diesem Loch oder eben in dieser Abgestumpftheit zu verweilen, weil man bekommt ja von überall her die Mittel, das da weiter zu bleiben. Deswegen glaube ich, kostet schon mehr Energie, immer wieder aufzustehen, immer wieder zu hoffen, nein, es geht weiter. Es wird positiv sein,
0: die
1: Zukunft, ja.
0: Mhm. Was oder wer hilft dir dabei oder was geht dir, was geht dir Mut?
1: Ja, im Moment wirklich, also die Musik, ich wüsste nicht mehr, ich kann mir gar nicht mehr vorstellen, wie die Zeit ohne die Musik vorher war. Mir gibt Hoffnung eben auch dann eben Menschen wie dich, wo ich dann auch spüre, dass sie Hoffnung haben und dass man über solche Themen redet und dass es eben nicht alles nur totgeschwiegen wird und dass es eben diese einzelnen Samen überall gibt. Das macht mir schon Hoffnung.
0: Ja, ja. Und deine Musik entsteht ja auch nicht allein. Also nicht mal, du hast eine Band. Also da sind ja noch Leute um dich herum, auch wenn du sehr viel selber produzierst. wo die sicher unterstützen in Entstehen von deiner Musik?
1: Ja, wobei ich dazu sagen muss, sie sind schon so meine sehr ausführende Gewalt. Also die Songs, die habe ich alle geschrieben und komponiert. Und ja, ich bin schon sehr, ich glaube, ich habe sehr eine konkrete Vorstellung, mit der ich dann oft auch in die Proben reingehe. Und mein Bassist und mein Drummer das dann auch extrem gut umsetzen. Und ich mag es aber auch sehr.

0: Also du hast ja eben halt deine eigene Produktion, also du machst glaube von A bis Z alles selber. Und nachher live entsteht, oder in der Probe entsteht nachher wie nochmal etwas anderes durch ihre Kreativität.
1: Ja.
0: Wie würdest du den Musikstil beschreiben? Hm. Also auf deiner Homepage steht Loch von Carnot Cévolte, ich habe es vorher sehr schön gesagt, Dark Soul, Fusion, Psy, Indie. Fusion, habe ich gesagt, genau. Und wenn du das näher würdest beschreiben, ja?
1: Also ich glaube, wenn man so eine Bezeichnung nehmen möchte, dann ist eigentlich Protestmusik ganz gut. Den habe ich erst so von halbes Jahr angefangen zu benutzen, aber ich glaube, weil der auch sehr belastet ist, weil man sich dann eher so Punk oder sowas vorstellt. Also es ist schon sehr, es gibt sehr jazzige Lieder, die ich mache, dann gibt es wieder Lieder, die ein bisschen souliger sind, dann Lieder, die eher mehr punklastig sind, mehr Psy-Indie, also es ist schwierig für mich, ich tue das auch vorher nie festlegen, ich möchte jetzt unbedingt einen souligen Song schreiben oder so, es kommt dann einfach.
0: Mhm, ist ja toll, die Diversität. Und aber Punk-Attitude, also nehmen wir an, die ist immer wichtig, auch wenn es auch in den anderen Stilrichtungen, oder?
1: Ja, also mir ist dann schon wichtig auch, also hauptsächlich zum Beispiel, wenn ich meine Konzerte mache, ich bin da sehr, wie man so schön sagt, outspoken, was meine politische Haltung angeht. Und gehe mit Palästina-Flagge im Moment auf die Bühne, weil ich das für wichtig halte. Und das ist dann für mich eine Punk-Attitüde im Sinne von, dass ich da auch nicht bereit bin, Kompromisse einzugehen.
0: Gibt es wie, was du sagst, wenn du jetzt Nord live spielst, ist das wie ein Muss, dass das immer toleriert wird? Würdest du sonst nicht an einem Ort spielen, wo das wie nicht möglich wäre, nehme ich an?
1: Also ich hatte letztes Jahr, ich wurde eingeladen zu Sofa Sounds letztes Jahr, eigentlich gerade deswegen und wurde dann aber einen Monat später gerade deswegen wieder ausgeladen, weil ich dann gesagt habe, nee, ich... Also meine Musik ist politisch, meine Texte sind politisch, es macht wie keinen Sinn. Und da war ich dann nicht dazu bereit und dann wurde ich wieder ausgeladen. Und das war jetzt so der erste Moment, wo das passiert ist. Und da habe ich mir dann schon so kurz Gedanken gemacht, was ich da tue gerade. Weil ich meine, für einen Künstler ist es natürlich auch so, Sofa Sounds ist bekannt und eine Möglichkeit. Und aber seitdem habe ich mir auch gedacht, nee, ich will das nicht. Und das bedeutet, dass ich... keine Ahnung, weiter irgendwo in kleinen Orten spiele, dann ist das eben so.
0: Aber ich meine auch, du bist ja wahrscheinlich angekündigt worden gleich von innen, bevor du überhaupt gespielt hast und dann hast du ja gleich schon eine Reichweite bekommen oder das?
1: Nee. Also es war wirklich ein Eklat, weil das gerade irgendwie anscheinend zu einer Zeit kam, in der das so eine Kippe war. Es wurde dann weitergeleitet nach Boston in die Zentrale. Mhm. Die haben dann ganz neue Statuten aufgestellt. Mhm. Wo dann auf einmal Sachen drin standen in den Guidelines, dass keinerlei politischer Inhalt mehr drin sein durfte. Dann war es auch so, dass eine Band vor mir, die auch aus der Romandie kam, die hatten bei dem Konzert vorher eine Show, sind die hingekommen. Und weil die Location von einem Schuhdesigner war, israelischen Ursprungs, haben die den verboten aufzutreten. Und dann haben die gesagt, treten wir sowieso nicht auf. Und das sind halt alles so Sachen, da möchte ich einfach auch kein Teil davon sein.
0: Ja, verstehe ich, ja. Ja, wenn wir einen weiteren Song hören.
1: Gerne.
0: Jetzt haben wir Invitation, Clown. Ich habe vorher noch einen gesehen, der auch sehr so politische Message zeigt, I am free.
1: Ja.
0: Hast du Lust, das zu hören?
1: Ja, kann man gerne.

0: Das war «I am free» von der Nathalie. Die Nathalie sitzt immer noch hier bei mir im Studio. Wir haben schon ganz viel gehört heute Abend. Sie macht jetzt seit Corona Musik und hat schon über 100 Lieder geschrieben, hat sie vorher gerade off-air erzählt. Und ihre Lieder gehen um Depression, Kolonialismus, Rassismus, Kampf gegen System und ja, genau, sehr intensive Themen, Thema Suizid, hat sie vorher auch noch gesagt. Und jetzt eben das «I am free», wie ist es zu diesem Song gekommen?
1: Das kann ich gar, bei dem Lied glaube ich auch gar nicht mehr so sagen. Ich glaube, es war so ein bisschen auch, ja, so ein bisschen eine, wie soll man sagen, ein rebellischer Song gegen, ja, gegen Oppression, dass die, die unterdrückt sind, die Minderheiten, dass wir uns zusammentun, dass wir uns auflehnen und egal wie sehr wir geschlagen werden, egal wie sehr wir ja, durch Gewalt oder auch Rede, wie auch immer, eingeschränkt werden, dass wenn nicht klein zu kriegen sind. Mhm. Und ja, das war, ist eher so eine Hymne. Mhm. Einerseits ja auch eine Hymne für mich selber, aber auch für alle Menschen, die davon betroffen sind. Genau.
0: Mega schön. Ja. Wie entsteht deine Musik?
1: Also kannst du das ein bisschen genauer definieren?
0: okay. Was ist zuerst, kommt zuerst wie Töne in deinem Kopf? Oder sind erst die Texte da? Oder entsteht beides gleichzeitig? Oder
1: ja, so? Ich glaube, meistens ist es sehr die Musik. Meistens ist es so, dass ich meine Gitarre nehme und einfach ja, wahllos wirklich auf der Gitarre rumklimper, gar nicht mit dem Ziel, dass ich jetzt ein Lied schreibe. Einfach irgendwie so, ja, ein bisschen neugierig auch, weil ich bin jetzt auch niemand, der extrem gut sich mit der Gitarre auskennt, mittlerweile ein bisschen besser, aber als ich angefangen habe, ich hatte keine Ahnung, wo die Töne sind, wie die Akkorde heißen, also es war wirklich eher so ein Rumexperimentieren und das klang gut und dann habe ich da weitergemacht und dann angefangen so rumzusummen und irgendwie, ich habe das Gefühl, es war dann so eher so dieses unterbewusste Sachen, die dann rauskamen, die Melodie ein bisschen dunkler war, kamen dann vielleicht eben auch eben die dunkleren Lieder eher raus. Mhm. Das ist so meistens mein Prozess. Ich habe einige wenige Lieder, die ich dann in der ja in Logic selber entwickelt habe. Mhm. Ich glaube, das ist so eins, was da entstanden ist, mhm. Was nicht mit der Gitarre entstanden ist. Das ist aber eher die Seltenheit.
0: Okay. Und ich habe so ein bisschen auf Instagram mitverfolgt, wie du teilst ja eigentlich sehr offen, was du so durchmachst, den Prozess, der schwierig ist, bis ein Song eigentlich entsteht. Aber gerade wahrscheinlich mit dem Logic, also wenn ich mich erinnere, dass es kürzlich so war.
1: Ja.
0: Was hilft dir da dabei? Oder was machst du da? Ja, bis nachher so ja. Schwierige Momente gibt.
1: Ja, ich glaube, ich habe erst recht vor kurzem damit angefangen, weil ich hatte so im letzten Jahr doch noch recht Hilfe dabei. Ja, das hat sich dann anders entwickelt, so dass ich dann ein bisschen auf mich selber zurückgeworfen wurde und eigentlich wieder da angekommen bin, wo ich am Anfang war. Am Anfang habe ich selber, ich hatte keine Ahnung, wie die Sachen in Logic funktionieren, habe einfach mal rumexperimentiert und das ist dann zum Beispiel auch I'm Free entstanden. Und ja, dann habe ich da einfach so versucht, das jetzt immer noch so zu machen. Es ist dann immer, ich bin gerade so an einem Scheidepunkt, wo ich so merke, jetzt habe ich viel Wissen, jetzt ist dieses Intuitive so ein bisschen verloren gegangen und das wieder ein bisschen wiederzufinden und mich wieder ein bisschen darauf zu verlassen, Freude am Experimentieren. Mhm. Ja, aber ich versuche da einfach weiterzumachen, auch weil ich das Gefühl habe, dass mir das wichtig ist, dass ich meine Sachen selber produziere. Ich versuche ein bisschen die Hürde zu nehmen, den Perfektionismus runterzuschrauben, was nicht so einfach ist und einfach Sachen rauszuhauen, die vielleicht dann nicht so gut sind, wo ich dann vielleicht später denke, oh nein, was habe ich da gemacht? Aber ja, dass ich einfach weitermache, eben 100 Songs, die auf meiner Liste stehen und ja.
0: Du hast ja vorher gesagt, dass du eine Diagnose Autismus und ADHS bekommen hast und ich bin selber im neurodivergenten Spektrum, das weiss ich ja noch nicht so lange und es ist ein grosser Prozess mit dem Perfektionismus. Also ich glaube, das ist, geht für sehr viele Leute so, die in dem Spektrum sind. Und das loszulassen, ja, ist ein riesiger Prozess. Ja.
1: Ja.
0: Ich wünsche dir viel Mut mit dem. Du hast vorher noch einen Song erwähnt, Dust.
1: Ja.
0: Und off-air hast du auch noch vom Song Monster geredet.
1: Ja.
0: Auf welchen hast du mehr Lust jetzt gerade?
1: Ja, vielleicht, wir können ja mal Monster, haben so ein bisschen Switch, genau.
0: Okay, dann lassen wir jetzt Monster von Natalie.

0: Ja, ganz schön. Zuerst hat es mich fast etwas traurig gemacht und nachher hat es mich wieder gemacht zu lachen. Die letzten paar Töne, I am a monster von Natalie. Ja, sie singt eben, manchmal hat sie ganz Mühe mit sich selber, sich können zu lieben. Und manchmal findet sie, ja, ich bin ein wunderbares Monster.
1: Ja, so ein bisschen Selbstliebe, was man, glaube ich, wo jeder so ein bisschen damit kämpft, dass man dann so manchmal einfach selbst am schönsten Tag, wenn sie noch die kleinste Wolke ist, dass man sie nimmt und sich selber dann das alles kaputt macht und einfach so viel dann sich selber ein bisschen zerstört, seine Wünsche, seine Träume, Gedanken. Und dass es schwierig ist, glaube ich, für jeden, sich komplett zu akzeptieren, auch die Seiten, die man vielleicht nicht so mag an sich. Ja, darum geht's schon. Ja,
0: ja, so der immer wieder mehr erwähnte Kampf mit dem inneren Kind, dass man sich quasi Frieden schließt mit dem, was man vielleicht als Kind mal erlebt hat. Oder auch als erwachsene Person mit Sachen, die man erlebt hat und wieder vorwärts kommt. Oder?
1: Ja, absolut.
0: Genau. Mhm. Ja, Natalie hat ihre Gitarre mitgebracht und zuerst hat sie gemeint, irgendwie die Temperaturveränderungen da unten, Sulgerein, zu dort, wo sie wohnt, ist gerade nicht so gut, die Gitarre will nicht und jetzt hat sie sich doch entschieden, dass sie das noch live probieren will. Und jetzt wird es vielleicht ein kleiner technische Challenge für mich. Aber jetzt mache ich da noch mal ein weiteres Mikrofon an. Und Natalie, was spielst du uns als erstes?
1: Ich würde doch sagen, ich spiele einen Song über Freundschaft oder besser gesagt, wenn man Freundschaft aus seinem Leben streichen muss. Dann heißt der Song.

0: Das war Natalie live mit dem Song «Don», was um eine Freundschaft geht, wo man muss gehen muss. Etwas, was wir wahrscheinlich alle schon mal erlebt haben. Ich arbeite mit Kindern und ich versuche ihnen das immer wieder zu erklären, dass Freundschaft nicht ewig ist und dass es halt manchmal schwierig ist. Aber für sie ist es noch mega schwierig, so mit 8-, 9-Jährigen.
1: Ja, ich glaube auch für Erwachsene. Ich habe das Gefühl, dass es oft unterschätzt wird, was es mit einem macht, wenn man Freundschaft aus dem Leben lassen muss und dass es viel schwieriger oft ist. Ich meine, wenn man eine Beziehung hat, da hat man ja wie eine spezielle Kondition. Man hat ja dann oft eine intime Beziehung und Freundschaft besteht ja wirklich darauf, dass man die Person so nimmt, wie sie ist, ohne dass man jetzt dafür irgendwelche Sachen bekommt. Und ich glaube, da ist es oft schwieriger, jemanden ja aus dem Leben zu lassen und das ja, ob es jetzt beabsichtigt ist, manchmal muss man den Schritt gehen, manchmal passiert es auch einfach, manchmal passiert es mit einem selber, ja.
0: Ja, und schlussendlich muss man sich selber dann treu sein, dass man nachher mit seinem eigenen Monster dann wieder Frieden hat, oder?
1: Ja, absolut.
0: Genau. Hast du Lust, noch einen weiteren Song zu spielen?
1: Ja, gerne. Dann spiele ich doch, also der hat wie eigentlich zwei Namen. Er heißt einmal Avoidance Tale, also das Märchen eines Vermeiders, und Pickety Pockety, so ein bisschen der Arbeitstitel von meinen Bandkollegen. Okay.

0: Mega schön, a pickety pockety oder a winded's tail.
1: A winded's tail, genau. Ja.
0: Und was beschreibst du da genau? Also ich höre da verschiedene Sachen raus.
1: Ja, also einerseits geht es so ein bisschen um dieses, wenn man jemand ist, der Konflikte vermeidet in Beziehungen, Konfrontation vermeidet, starke Gefühle vermeidet, aber auch so ein bisschen, ja, ich habe das Gefühl, wir leben in einer Gesellschaft, in der das honoriert und auch belohnt wird, wenn man vermeidet. Eben, wir leben so sehr isoliert, starke Gefühle, Depression, Traurigkeit oder überhaupt, ja, ich habe das Gefühl, hier so im Westen ist es eher so, jeder muss independent sein, alleine mit sich klarkommen und das wird auch in Therapie den Leuten schön suggeriert und dieses Community-Gemeinschaftsgefühl und dieses Gesunde, jemanden zu brauchen, existiert hier gar nicht mehr. Mhm. Und jeder, ja, fühlt sich irgendwie schlecht dabei und bestraft sich. Und dabei finde ich eigentlich das so wichtig, auch für sich selber anzuerkennen, dass es was Gutes ist, wenn man jemanden braucht.
0: Mhm. Ja. Oder an wenn noch nicht nur eine Person, auch eben ganze Community, die man braucht,
1: ja.
0: Oder? Ja. Mhm. Mir ist vorher, während du den Song gesungen hast, ist mir das Thema psychische Gesundheit stark durch den Kopf gegangen. Du hast es jetzt schon gesagt, eben, dass wir leben in einer Zeit, wo eigentlich das zu wenig Platz hat, aber gleich habe ich das Gefühl, es tut sich langsam etwas. Es gibt auch andere KünstlerInnen, die das stark zum Thema machen und über ihre psychische Gesundheit oder über ihre psychische Krankheiten reden, zum Beispiel der Dino Brandao mit seinem Film «I love you, I leave you».
1: Yeah.
0: Ja, du tust es stark thematisieren. Hast du da einen Wunsch, wie sich das verändern?
1: Ja, also ich glaube, natürlich ist es nicht einfach, sich selber da so offen zu legen auch, aber ich finde es auch wichtig, darüber zu reden und auch, das ist so lustig, ich habe letzte Woche halt diese Serie Shrinking angefangen zu schauen, wo es um Therapeuten geht und da ist ein Therapeut, der so die Regeln bricht und einfach Grenzen, die man so kennt, dass man nicht privat seine Patienten aufsucht, die bricht er. Und ich fand es so interessant, weil es sehr Community-mäßig dann wurde. Und ich habe das Gefühl, dass das was ist, was wir alle so danach lechzen und so gerne möchten. Daher auch dieses Online, immer ja diese Suche im Online-Raum zu merken, man bekommt es nicht. Und ich glaube, deswegen gibt's auch dann immer mehr diese Orte, wo man dann, ich glaube, ich habe mal gelesen, dass man dann so kleine Events macht, wo kein Handy sein darf, wo man dann wirklich, und sei es auch, alle sitzen dann nur da, jeder liest sein Buch, aber wo das wirklich dann ja außen vor gelassen wird. Und ich glaube, das kommt immer mehr, gerade bei den Generationen, die wirklich damit aufgewachsen sind, von klein auf.
0: Mhm. Ja, es gibt ja irgendwie aus Amsterdam gibt's die Bewegung, also es ist auch auf Instagram eine Seite, die heisst die Offline Club und die organisieren dann wirklich so Gatherings, wo eben das Handy dann irgendwo ist und man echt darum geht, man liest zusammen oder man malt zusammen oder man ist auch zusammen da und redet miteinander und findet sich dann wieder. Das ist ein riesiges Event, so das füllt irgendwie halbe Kirchen, also vielleicht war es nicht in der Kirche gewesen, aber ja, genau.
1: Oh wow.
0: Aber ich glaube, das ist schon so. Das ist schon toll, Länder sind da, glaube ich, auch schon immer so ein bisschen voraus gewesen, so ein Gemeinschaftsleben. Also das ist jetzt eine Annahme von mir. Genau, ja.
1: Ja, ich habe schon auch das Gefühl, dass man das auch ein bisschen spürt. Also jetzt auch so gerade in der Musik eben mit diesen Streaming-Plattformen, dass es so langsam eine andere Tendenz hat, wenn so viele Kassetten und CDs und Schallplatten wie noch nie zuvor in den letzten Jahren wieder verkauft. Es gibt auch eine Künstlerin, eine amerikanische, Kennedy Ryan, die jetzt ein System gemacht hat, was ich großartig fand. Sie hat einfach eine limitierte Auflage von einem neuen Album gemacht, was sie ein Jahr, bevor es online gestellt wird, rausbringt. Mit kleinen Zusätzen wie Live Listening Party, ein kleines T-Shirt, ein kleiner Film. Und das konnte man für, ich glaube, $119 kaufen. Und eine Woche war das, wo man die Möglichkeit hatte, und es wurde komplett gekauft von Fans. Und sie hat, ich glaube, 30.000 Follower auf Instagram. Ja. Das ist jetzt auch nicht so viel. Und ich fand es dann auch so schön, das zu verfolgen und zu sehen, ja, der Bedarf ist da, dass Leute wirklich ihre Künstler unterstützen möchten und auch wissen möchten, dass es direkt zu den Künstlern geht.
0: Ja, ja, genau.
1: Ja.
0: Du hast ja deine Musik schon länger von Spotify abgenommen.
1: Ja, seit ein paar Monaten.
0: Ja, und jetzt ist eben noch ganz wenige Sachen auf Bandcamp. Und ja, wie geht's weiter? Was hast du für einen Plan?
1: Ja, ich mache mir da auch so ein bisschen Gedanken, ob ich das eben, was ich gerade erzählt habe von dieser Künstlerin Kennedy Ryan, ob ich so ein ähnliches Konzept mache, weil ich das noch schön finde. Es gibt ja dann auch viele Künstler, habe ich gesehen, die Patreon machen, wo man dann auch ein bisschen monatlich jemanden unterstützen kann. Das sind so alles Gedanken, die ich mir so ein bisschen mache, weil ich möchte einfach tatsächlich nicht mehr diese, ich möchte da nicht zurück auf diese Major Streaming-Plattforms. Auch, ich weiß gar nicht, ob es auch bedeutet, dass es dann alles langsamer geht, aber ich habe das Gefühl, die Wahrscheinlichkeit ist eh total gering, dass man irgendwas da auf Spotify kriegt. Von daher, ich, keine Ahnung, für mich ist es so wichtig, einfach meine Musik zu machen und die jetzt einfach zur Verfügung zu stellen, einfach nach außen zu senden. Ja, Konzerte zu machen ist natürlich auch schön. Mein Ziel ist es schon, davon leben zu können und da einen Weg zu finden, wie ich das verbinden kann.
0: Also kann ich nur sagen, Shoutout an alle, die jetzt da zuhören. Unterstützt Musikerinnen, Künstlerinnen, Bands, Artists direkt, kauft Merchandise, geht ein Konzert, verlässt Spotify und ja, genau, geht wieder andere Wege, wie es früher auch ist gegangen. Kauft Kassettchen.
1: Ja, wie auch das immer. Bedeutet so viel, ja, wirklich. Genau. Oder auch einfach nur selbst Likes oder Kommentare an Posts von Künstlern. Das bedeutet so viel.
0: Ja.
1: Ich glaube, die meisten unterschätzen das extrem. Ja, ja, oder einen Beitrag zu teilen und einfach ein bisschen spread the word, keine Ahnung.
0: Ja, genau. Ja, Nathalie, ich schaue so ein bisschen auf die Uhr. Es ist jetzt 10 ab 9 Uhr, aber ich glaube, du, dir ist es wohl da.
1: Ja, ich fühle mich wohl bei dir.
0: Hast du Lust, noch weitere Songs zu spielen? Du hast da noch mehr aufgeschrieben, sehe ich.
1: Ja,
0: also,
1: du kannst auch gerne noch mal vielleicht einen Song Dust, weil den habe ich jetzt nicht.
0: Ah ja, genau.
1: Gerne einspielen, wenn du Lust dazu hast.
0: Gut, dann lassen wir jetzt... Dust von Nathalie.

0: Ja, das ist das von Natalie. Ja, das, über den Song haben wir vorher schon mal geredet. Jetzt habe ich mit dir geredet und mich nicht auf den Song konzentriert. Wahnsinn. Mag schnell erzählen, um was es bei das geht.
1: Ich glaube, da geht es tatsächlich mal ausnahmsweise um Liebeskummer, Liebesschmerz. Und ja, den habe ich tatsächlich wirklich bei mir in Logic angefangen rumzumachen und dann die Lyrics zu schreiben. Ja, der hat sehr viele Elemente, glaube ich, die einfach so ein bisschen auch von meinem multikulturellen Erleben von mir selber, von meinen Wurzeln auch so ein bisschen kommen, damit rein mit den Trommeln, mit den, ja, wie sagt man, diesen Chorallengesängen auch, die ich damit reingemacht habe. Ja.
0: Magst du reden über deine multikulturellen Hintergründe, wenn du sie gerade so direkt erwähnst? Ich ja. versuche das möglichst nicht anzusprechen, aber wenn es jemand direkt sagt, dann...
1: Mütterlicherseits kommt da was aus Griechenland. Da würde ich sagen, habe ich schon so am nächsten vielleicht Verbindung. Auch wenn es trotzdem mein Großvater aus Griechenland als Kind, als Jugendlicher quasi rausgeschmuggelt wurde. Und ich so ein bisschen das Gefühl habe in der zweiten Generation, dass ich da so ein bisschen Identitätssuche betreibe.
0: Mhm.
1: Dann ist da auch väterlicherseits, aber da ist auch ein bisschen durch Adoption viel verschwommen. Also ich glaube, deswegen gibt es auch viele Lieder bei mir, wo Identität eine große Rolle spielt, auch weil ich da schon von klein auf der Suche war. Ich habe dann, ich war dann ein paar Monate in Griechenland, habe dort ein Praktikum gemacht und dachte, da fühle ich mich jetzt endlich zu Hause, und habe aber gemerkt, ja, da bin ich auch nicht zu Hause, und in Deutschland habe ich mich aber auch nie zu Hause richtig gefühlt. Es war dann immer so ein bisschen seltsam, so zwischen den Stühlen zu sein, und viele musikalische Einflüsse habe ich aus dem mediterranen Raum, aus Griechenland, weil ich die von klein auf mitbekommen habe. Wir waren jedes Jahr in Griechenland, meine Familie besuchen. Also ich glaube, da ist der intensivste Einfluss, genau.
0: Mhm. Und du singst ja nur auf Englisch, also kannst du auch Griechisch fließend?
1: Ich habe auch einen Song auf Griechisch, der ist nicht auf der Seite. Ich hatte den mal auf Soundcloud gestellt, der müsste der sogar noch sein. Der ist auf Griechisch,
0: okay.
1: Aber ich habe auch Lieder auf Spanisch, aber ich singe irgendwie hauptsächlich auf Englisch. Ich weiß gar nicht, woran es liegt, um ehrlich zu sein. Mhm. Ich habe das Gefühl, vielleicht, weil ich sehr viel mich mit Englisch hauptsächlich umgebe und irgendwie vielleicht auch eine gewisse Distanz da ist, die auch bewirkt, dass man das so, keine Ahnung, in so einer Art Metaebene dann Zugriff hat. Ich habe mal versucht, auf Deutsch Sachen zu schreiben, aber irgendwie kommt es noch nicht. Okay. Vielleicht kommt es aber, mal schauen.
0: Ja, Englisch ist ja gut. Also,
1: ja.
0: Manchmal kann man ja einfach stick to that, what is going well, oder?
1: Ja, ich glaube, also wenn ich merke, dass es jetzt dann nicht mehr so von meinem Herzen kommt, wenn ich merke, dass da auf einmal so, ja, so eine Losgelöstheit auf einmal da sein sollte, dass man spürt, ah, sie ist da nicht mehr dabei, dann folge ich dem auch.
0: Ja,
1: also mir
0: ja,
1: ist es schon wichtig, dass, ja, dass man das spürt, dass es mir aus der Seele kommt.
0: Ja, genau. Du hast schon ganz am Anfang vor Sendung hast du gesagt, dass du mehr möchtest, nicht so geplant, sondern mehr einen offenen Prozess haben und dem nachgehen, wo gut so kommt.
1: Also ja.
0: Oder doch nicht.
1: Ja, also ich glaube, mein Prozess war immer sehr offen. Und jetzt bin ich, glaube ich, schon dran, da ein bisschen Struktur reinzubringen.
0: Okay.
1: Auch eben,
0: Struktur mit Offenheit.
1: Struktur mit Offenheit. Einfach auch eben, weil du auch gesagt hast, eben, ich glaube, so die Kämpfe, die man dann hat mit ADHS und Autismus, auch diese, dass man leicht abgelenkt ist, dass man dann leicht sich fixiert und hyperfixated ist. Und das sind schon so kleine Hürden, die ich versuche so zu nehmen, gleichzeitig aber auch dann lieb zu mir zu sein und zu sagen, okay, gut, dann habe ich halt jetzt 12 Stunden da vom Computer gehangen in einer Session und kann 3 Tage mich nicht mehr aus dem Bett bewegen. Es ist auch okay, anstatt mich dann dafür zu verfluchen.
0: Ja, absolut, ja.
1: Ja,
0: ja, ja, Ja, Nathalie, wie geht's weiter bei dir?
1: Also jetzt erstmal in der allernächsten Zukunft, am Samstag mache ich ein Konzert, bin ich der Opening Act für die australische Band Los Palms. Da freue ich mich sehr drauf, das ist genau Samstag, der 23.05.
0: Und wo ist das?
1: In der Spinnerei. Und um 21 Uhr öffnen die Türen, Spinnerei Bern, und ich starte um 21.30 Uhr und um 22.30 Uhr ist dann Los Palms, das ist ihr letztes Konzert auf der Europatour. Sie machen so selbstbeschrieben, glaube ich, psychedelischen Desert Rock, sagen sie. Also es lohnt sich auf jeden Fall.
0: Cool. Ja, hast du zum Abschluss noch mehr Musik? Oder?
1: Ja, gerne. Ja. Wenn du möchtest, kann ich gerne noch was spielen.
0: Ja, sehr gern. Und was hören wir noch von dir?
1: Also, möchtest du denn eher etwas Melancholischeres, eher was Politisches oder eher was... vielleicht ein bisschen Fusion, Multikulturelles.
0: Ich möchte jetzt eher etwas Fusion, Multikulturelles, weil es jetzt gerade so gut passt, weil es bis jetzt nicht so ein grosses Thema war.
1: Okay.
0: Und jetzt aber gerade schon, ja.
1: Okay, der Song heißt Talking to You.

0: Das ist «Talking to You» von Nathalie live hier im Rabe. Ja, Nathalie, merci vielmals, bist du heute hier vorbeigekommen. Bevor dass wir aber richtig Tschüss sagen, gibt es noch die Möglichkeit für dich, dass du kannst Werbung machen kannst für etwas, was dir wichtig ist. Aber bevor dass du das kannst machen kannst, mache ich noch ein bisschen Werbung und du kannst einfach mal zuhören. Gut. 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Ja, Nathalie. Und jetzt bist du dran. Du hast 30 Sekunden. Ab jetzt.
1: Okay, also es ist vielleicht eher weniger Werbung, aber sagen wir es mal so, ich freue mich einfach über Menschen, die Lust haben auf politisch kritische Musik und sich zutrauen, so einen Akt wie mich zu buchen für ihre Veranstaltung. Da würde ich mich einfach freuen, auch mit anderen Leuten zusammenzuschließen, ein bisschen, die auch in der Richtung Musik und Kunst machen, da Gleichgesinnte zu finden. Yes!
0: Ja, ich danke dir vielmals, bist du heute vorbeigekommen. Und ja, nochmal zum Sagen, Nathalie spielt am Samstag vor der Band Los Palmas aus Australien und zwar in der Spinnerei in Bern. Also geht dort her, um sie live erleben. Ja, und damit sage ich dir Tschüss und wir wechseln zu etwas ganz anderem. Einen anderen Song, den wir jetzt mal hören. Und wir hören jetzt vom Fai Baba Dividing Time. Du hast vorher erzählt von Kennedy Ryan, Musikerin. Und Fai Baba hat vor, weiss nicht, 15, 20 Jahren eigentlich schon das rausgegeben, Dividing Time, und es jetzt neu released. Und das ist mir echt vorher so in den Sinn gekommen. Genau.
1: Schön.

Ja, das war Eli Graf mit «Was bleibt?» und vorher «Sleepy One» von Cupidon und Mila. Ja, wir hören noch ein bisschen neue Musik zum Schluss von dieser Sendung heute und bleiben noch ein bisschen in Zürich und nämlich bei «Welche Hand legst du in welches Feuer?» von Stella and the Fridge. Ja, Stella and the Fridge ist eine Band, die ich erst kürzlich entdeckt aus Zürich und sie spielt demnächst im Kairo in Bern. Ich muss nachher schnell nachschauen, wenn das genau ist. Bleibt dran, welche Hand leist in welches Feuer von Stella and the Fridge.

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1: Das war Stella and the Fridge mit «Welche Hand leisch in welches Feuer?». Sie spielt demnächst am 29. Mai im Kairo in Bern zusammen mit Peter Pana. Ja, auch um Zürich geht es im nächsten Song von «Brigitte Garantie» zusammen mit Alva Alibi. Da geht es eben auch um Zürich.

Das ist Otraves gsi von Muesetani und vorher Psycho Glow von Jessica. Ja, damit verabschiede ich mich heute schon vom Radiesli und sage bis in zwei Wochen dann wieder zurück mit dem Pesto. Und zum Abschluss hören wir noch La Bava von Sammy Galbi mit Baby Volcano.

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1: Ja, bonsoir, mesdames, messieurs und alle dazwischen. Ja, Donnerstag 10 Uhr Zeit für einen Amplifier hier auf Radio Rabe. Mik, die nächste Stunde, der Piotr Müller. Und ich habe schon vor 14 Tagen ein bisschen blümelt und verschiedene Blumen in musikalischer Form vorgestellt. Heute fahre ich weiter, konzentriere mich aber auf die Rose. Yes! Über die Rose gibt es ganz Menge Song und ja, ich habe jetzt 12, 13, 14 Songs ausgewählt. Ein paar blühen, ein paar haben Stacheln, ein paar sind verwelkt. Lass doch einfach zu. Anfangen tue ich mit Everything's Coming Up Roses. Ja, das ist mein Lieblingstrack. Und wenn es um Rosen geht, kommt von der Black, oder vom Black, besser gesagt, von Colin Verncomb. Aus England kommt er. Wonderful Life, sein Debütalbum aus dem Jahr 1900, was ist das? Ja, ich glaube 94 war. 84. Tue ich nachher noch einen Halliferen. Der Colin Verncomb ist leider schon über 10 Jahre lang nicht mehr unter uns. Er ist am 26. Januar 2016 infolge von einem Verkehrsunfall gestorben. Aber er hat eine wunderbare Platte, wunderbare Songs hinterlassen. Und eben der erste Song, den ich von ihm kennen lernen, Everything's Coming Up, Roses.

Ja, man hat gemerkt, kommt aus den 80er Jahren. Genau, aus dem Jahr 1987. Die Debütplatte von Colin Wernicombe unter dem Namen Black ist er bekannt worden. Und das ist nicht der bekannteste Song von ihm. Der bekannteste, kennt ihr vielleicht. Klar, Wonderful Life. Ohne zeitlos, unglaubliche Nummern. Und da gibt es noch eine kleine Story dazu. Er hat ja anfangs 80er Jahre ein bisschen erfolglos anfangen Musik machen. Und Ende 85 war er so ein bisschen am Boden zerstört. Mehrere Crashes gehabt, seine Mutter schwer erkrankt. Von der Plattenfirma ist er rausgeschmissen worden. Seine erste Ehe ist Bach abgegangen. Und nachher haben sie ihn auch noch zur Wohnung ausgeschossen. Er war so ein Homeless gewesen. Nein, ist er hergesessen und hat den Song geschrieben. Wonderful Life. Er war ein bisschen sarkastisch dann, aber mit diesem Song ist er nachher richtig durch die Decke. Und das erste, glaube ich, die dritte Single war. Die erste haben wir gehört, ab seinem Album. Everything's Coming a Process. Und nachher hat es gegen mich Rosen für ihn gegeben. Leider nicht mehr unter uns. Autofahren ist gefährlich. Heute und ist auch vor über 10 Jahren gefährlich gewesen. Er ist leider gestorben, an einem Unfall. Ja, wir bleiben noch auf der Insel, gehen aber ein bisschen mehr Richtung Süden, nämlich Richtung Wales. Zu Wales sind Manic Street Preachers daheim. Es gibt sie seit 1986, also ihr 40-jähriges Bandjubiläum. In diesen 40 Jahren haben sie schon etwa 15 Platten rausgegeben, die allermeisten wundervoll. Ab der zweiten Platte, von der habe ich glaube noch nie etwas gespielt. Sie heisst Gold Against the Soul. Hat es der passende Song für mich und vielleicht auch für euch? Ich weiss nicht, ich hoffe es zwar eigentlich nicht. Er heisst Roses in the Hospital. Der Song mit mir, meinem Vater, der momentan gerade in Tafers im Spital ist, weil er umgekehrt ist und sich schwer wehtan hat. Aber ich glaube, es geht ihm schon wieder besser. Darum mit dem Gruß Roses in the Hospital an alle, die momentan vielleicht nicht so zu weg sein. Vielleicht hilft ihnen, den Song wieder aufzustehen, gesungen zu werden. Wer weiß. Manic Street Preachers aus dem Jahr 93.

Ja, bis zur letzten Dorne. Manic Street Preachers mit Roses in the Hospital. Der nächste Song, vermutlich könnt ihr euch ausrechnen, was jetzt kommt, nämlich auch mein Favorit, wenn es um wilde Rosen geht. Ja, es ist 30 Jahre her. Im Jahr 96 auf dem Gurt hat er gespielt, der Nick Cave mit seiner Bad Seeds. Und dazu gestossen, für mindestens einen Song, ist der noch die Kylie Minogue. Ja, das ist aus dem Jahr 95 der Song. Und im 96 waren sie nachher auf der Tournee gewesen. Und ja, sie war dabei gewesen. Zusammen. Und mit, ja, der PJ Harvey. Ah, fantastischer Gig war das dann vor gut 30 Jahren, oder gleich mal 30 Jahren, im Juli 96 gewesen. Where the Wild Roses Grow, so heisst die Platte, vom Nick Cave von seiner Bad Seeds. Und dort der Titeltrack zusammen mit der Kylie Minogue. Von der Kylie Minogue gibt es übrigens auf Netflix jetzt eine recht coole Dokumentargeschichte über sie. Ja, habe ich um ein gutes darüber gelesen. Well, die Zeit hat, schauen Sie an. Aber jetzt tauchen wir zuerst noch in den Bereich ein, wo die wilden Rosen wachsen. Voilà.

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Leid, da ist irgendwie der Falschknopf berührt worden und schon ist der Song weg. Und das geht natürlich nicht. Da muss man natürlich unbedingt nochmal weiterschalten und schauen, ob das geht. Jetzt sollte es nochmal funktionieren. Entschuldigung, habe ich natürlich den ganzen Song spielen. Er ist von Johnny Cash, heisst Rose of My Heart, ab seinem Album American 500 Highways aus dem Jahr 2006. Rose of My Heart, da ist seine Frau gemeint damit.

bis zum letzten Ton. Aus dem Jahr 2006 veröffentlicht, aufgenommen worden, im September 2003, genau, dann hat der Johnny Cash unter Regie von Rick Rubin die Platten aufgenommen. Seine Frau, sie ist kurz vorher gestorben, darum feierlich nachdenkliche Musik. Er selber im Rollstuhl, krank, kaum mehr etwas gesehen, aber ein wunderbares Werk hat er dann noch geschaffen. Jetzt gehen wir zu etwas ein bisschen Jüngerem. Ja, aus dem Jahr 2022 kommt der nächste Track. Er heisst Dried Rose. Eine getrocknete Rose kommt von der Big Thief aus Brooklyn auf ihrem fünften Album Dragon New Warm. Mountain, I Believe in You. Lustiger Name für eine Platte. Dragon New Warm, Mountain, I Believe in You. Drachenneue, warme Berg, ich glaube an dich. Okay, das ist meine ein bisschen vereinfachte Übersetzung. Lassen wir doch zu, weit. Big Thief, ihre Rose getrocknet. Hey, es bleibt doch ein bisschen ruhig jetzt.

0: Oh hier, bis zum letzten Ton. Das ist Elie Zoe, ursprünglich veröffentlicht unter dem Namen Emily Zoe. Aber seit 2024 hat der bekannt gegeben, dass sie als Elie Zoe wird auftreten. Die Platte ist aus dem Jahr 2022. Hello Future Me. Ein fantastisches Album von Elie Zoe. Roses on Fire. Ein unglaublich guter Track. Von der Künstlerperson aus Lausanne. Und jetzt machen wir den Sprung ganz weit in den Süden nach Südafrika. Ja, der Orville Peck kommt von dort her. Und er hat vor 7 Jahren sein Debütalbum veröffentlicht. Er hat es Pony genannt. Und dort drauf, ja, dort sind die Rosen im Gehen. Roses are falling. Voilà, der Orville Peck.
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Ja, Rose Town, Rose Town, das ist, was mir recht ist, ein Städtli in Kanada, genau in Rivo Saskatchewan. Und der Track damit typisch kanadisch kommt natürlich vom Dreizauer Kant, vom Ron Sexsmith. Der Ron Sexsmith hat schon manche gute Platten rausgegeben. Und das ist ab seiner letzten, aber letztes Jahr ist rausgekommen, Hangover Terrace. Sein mittlerweile 18. Album. Er hat übrigens mit 14 Jahren angefangen, Musik zu machen, der gute Ron Sexsmith. Immer ein bisschen unter dem Radar gelaufen, aber ich kann es wirklich empfehlen, die Musik von ihm. Und jetzt machen wir einen Sprung von Kanada. Vorher waren wir in Südafrika, von Kanada auf Nordirland. Zu der Therapy am Album Semi-Detached. Der Song Don't Expect Roses. Wenn ihr den Vokal, der Song. Heute ist irgendwie auch so ein bisschen, vielleicht das Pollen, weil momentan ist glaube ich wieder so ein bisschen Pollenzeit. Und dann kann es sein, dass vielleicht auch mein Player hier nicht so ganz unempfindlich ist und mir einfach gewisse Songs nicht geben will, weil er irgendwie so ein bisschen im Rotieren ist. Aber jetzt kommen die nicht erwarteten oder der Rose, den man nicht erwarten kann, von der Therapy. Ja, wir legen ein bisschen zu an Intensität.

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Ein bezaubernder Song, oder nicht? Kommt von der Prefab Sprout. Prefab Sprout aus Whitton Gilbert im County Durham, England. Von dort kommen sie, und zwar seit dem Jahr 1978. Der Song ist nicht ganz so alt, wenn ich es gehört habe. Er kommt aus dem Jahr 2001, also fang nur 25 Jahre alt. Ab dem 7. Album von ihnen, The Gunman and Other Stories aus dem Jahr 2001. Die Prefab Sprout angefangen sie als Quartett. Mittlerweile ist nur noch der Kopf und die Stimme der Paddy McAloon dabei. Mit schon lange nicht mehr gehört. Es ist schon 13 Jahre her, dass die letzte Platte rausgekommen. Ich glaube, er ist gesundheitlich nicht so ganz zu Weg. Macht nichts. Blue Roses, eine bezogene Nummer von der Prefab Sprout. Und jetzt gehen wir von England wieder über den Teich nach San Francisco. Dort kommt der schwarz-rebellische Motorradclub her. Black Rebel Motorcycle Club natürlich. Und ab ihrem zweiten Album Take Them On Your Own aus dem Jahr 03. The track I Like the Roses. Yeah.

bis zum Ausklingen von der letzten Gitarrenseite. Black Rebel Motorcycle Club. Sie das gesehen mit I Like the Rose. Ja, ich liebe die Rose. Ja, kann man sagen. Sie sind schöne, schöne Blümchen. Und jetzt gehen wir zu einer anderen Blume, nämlich zu der letzten englischen Rose. Ja, die kommt von Pete Doherty. Der Pete Doherty, bekannt als Rabauke und Sänger, Kopf von den Baby Shambles oder auch Kopf sozusagen. Zusammen mit dem Karl Barat bei den Libertines. Yep. Und der Track ist ab seinem ersten sozusagen Soloalbum, Grace Wastelands, heisst es aus dem Jahr 99. Der Track eben Last of the English Roses.

und bis zum letzten Track. Clock vom Snare und von der Bassdrum. Vom Pete Doherty, respektive auch von seinem Schlagzeug gespielt. Ja, wir sind da im heutigen Amplifier schwer auf der Zielgeraden angekommen. Darum lohnt sich doch schnell ein bisschen vorauszuschauen, was noch so in der nächsten Woche ansteht. Hier, jeweils am Donnerstagabend um 10 Uhr, heisst ja immer Amplifier. Und nächste Woche übernimmt wieder der Steven. Der Steven wird nach Wheelchair Sports Camp irgendwie musikalisch vorstellen. Passt wunderbar zu der Rose, die ich heute gespielt habe. Und in 14 Tagen hätte ich eigentlich etwas über den Himmel machen wollen. Aber dann tun wir ja vom Schmittenen Open Air live übertragen. Darum, gehört ihr mir erst wieder am 18. Juni, wenn ich mit dem Himmel werde widme. Ganz einfach, weil es im Sommer dann schon hoffentlich nicht zu fest regnet mal und ich gerne den Himmel anschauen, Sterne entdecken und da die richtige Musik dazu sicher ausgesucht habe. So, mit dem nächsten Song verabschiede ich mich hier. Die letzte Stunde mit Piotr Müller und das Wort gehört jetzt noch am Ryan Adams. Und seine kalten Rosen, Cold Roses. So heisst der Track von mir, den ich als letzter spiele. Das Album von ihm heisst auch Cold Roses. Es ist sein sechster übrigens, den er im Jahr 2005 hat aufgenommen. Und das erste mit seiner Band, The Cardinals. Darum ist nicht nur der Ryan Adams, sondern es heisst Ryan Adams and The Cardinals. Und mit diesen kalten Rosen wünsche ich euch eine ruhige Nacht, schlafen gut und bis gleich hier. Auf Wiederhören. Ade miteinander.

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